0: Es ist 2 Uhr und 25 Minuten. 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
1: In der Nacht ist es bei uns zwischen Nordschwaben und dem Allgäu nass und meist dicht bewölkt. Gegen Morgen ziehen die Schauer nur zögerlich ab. Tagsüber ist es wechselhaft mit kurzen, freundlichen Abschnitten. Am Abend ziehen örtlich wieder Schauer und vereinzelt Gewitter auf. Dazu liegen die Temperaturen in den frühen Morgenstunden meist zwischen 6 und 8 Grad. Und der Radio Schwaben 3-Tage-Trend. Morgen ist es überwiegend grau und zeitweise regnerisch. Im Allgäu fällt der Regen etwas häufiger. Am Samstag ziehen zunächst Schauer durch, später lockert es stellenweise auf. Zum Sonntag hin ist es teils neblig, danach etwas freundlicher bei 13 bis 16 Grad. Die aktuellen Wetterwerte: in Schwabmünchen 7 Grad und Regen, in Wertach 5 Grad, in Burgau 8 Grad.
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1: Ihr habt freie Fahrt. Derzeit gibt es keine Verkehrsbehinderungen und aktuell sind keine Radarfallen aufgebaut. Gute und sichere Fahrt.
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1: Der frühe Morgen zeigt sich bei uns mit dichten Wolken und einzelnen Schauern. Bis in den Vormittag ist es meist trüb. Am Mittag und Nachmittag gibt es zwischen Nordschwaben und dem Allgäu kurze Auflockerungen, ehe am Abend erneut Schauer aufziehen. Dazu ist es frisch mit rund 6 bis 14 Grad.
2: Und der Radio Schwaben 3-Tage-Trend.
1: Morgen ist es oft grau und zeitweise nass, besonders zwischen Donau und den Alpen, mit Höchstwerten um 10 bis 12 Grad. Am Samstag ziehen weiter Schauer durch, am freundlichsten ist es noch am ehesten zum Abend hin. Zum Sonntag ist es in den Frühstunden stellenweise neblig, später meist bedeckt, aber etwas milder. In Neuseß 8 Grad und Regen, in Sonthofen 7 Grad bei bedecktem Himmel und in Nördlingen 7 Grad.
0: Es ist 2 Uhr und 58 Minuten. 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
3: Ich bin Katrin Steinberger. Die Bundesregierung will für den Einsatz von K.O.-Tropfen höhere Strafen. Das Bundeskabinett hat einen entsprechenden Gesetzentwurf beschlossen. Thomas Bockt berichtet aus Berlin.
4: Geplant ist, dass K.O.-Tropfen rechtlich so eingestuft werden wie eine Waffe oder ein gefährliches Werkzeug. Das heißt, wer sie etwa nutzt, um ein wehrloses Opfer zu vergewaltigen oder auszurauben, muss mit mindestens 5 Jahren Haft rechnen. Vergewaltigungen unter Einsatz von K.O.-Tropfen sind besonders hinterhältig und gefährlich, sagt Justizministerin Hubig. Und diese sexuelle Gewalt treffe vor allem Frauen.
3: In Würzburg hat am Abend der Deutsche Katholikentag begonnen. Zum Auftakt gab es einen Gottesdienst. Außerdem hat Bundespräsident Steinmeier eine Eröffnungsrede gehalten. Dabei hat er die Christen in Deutschland zu mehr Zuversicht und gesellschaftlichem Engagement aufgerufen. Bis Sonntag werden in Würzburg mehrere tausend Teilnehmer zu rund 900 Veranstaltungen erwartet. Es ist ein Treffen zweier Weltmächte. US-Präsident Trump ist in China. Dort trifft er sich heute mit Staatschef Xi Jinping. Es dürfte um Handelsfragen und Deals gehen, aber auch um die Lage in der Straße von Hormuz. US-Außenminister Rubio hofft, dass China hilft, den Konflikt mit dem Iran zu lösen. Präsident Trump will zwar mit Xi über den Iran sprechen, betonte aber, Hilfe brauche er keine. China ist ein wichtiger Partner des Iran. In Regensburg wird heute eine Fliegerbombe entschärft. Gefunden wurde der 250 Pfund Blindgänger aus dem Zweiten Weltkrieg in einem Wohngebiet in der Schwabelweis im Nordosten von Regensburg. Das Gebiet in einem Umkreis von 250 Metern um den Fundort muss evakuiert werden. Das soll ab 9 Uhr passieren. Bis dahin wird der Fundort von der Polizei abgesichert.
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1: Vorsicht auf der A8 zwischen Burgau und Zusmarshausen. In beiden Richtungen sind Personen auf der Fahrbahn. Vorsicht außerdem auf der A8 München Richtung Stuttgart, am Kreuz Ulm-Elchingen in der Überleitung zur A7 Richtung Füssenreute. Dort sind Tiere auf der Fahrbahn und Gegenstände auf der Fahrbahn. Meldungen über Blitzer oder Abstandsmessungen liegen uns derzeit nicht vor. Kommt's gut an.
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0: Es ist 3 Uhr und 24 Minuten. 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
1: Der frühe Morgen ist bei uns meist grau und stellenweise noch nass. Später ziehen weiter Schauer durch, am ehesten rund um Augsburg und zum Nachmittag auch vereinzelt mit Blitz und Donner. Dazwischen gibt es kurze Auflockerungen. Die Temperaturen liegen zunächst bei rund 6 bis 8 Grad. Und der Radio Schwaben 3-Tage-Trend? Morgen ist das meist bedeckt und zeitweise regnet es leicht, im Allgäu auch länger anhaltend. Am Samstag ziehen erneut Schauer durch, mit den freundlichsten Phasen am ehesten zum Abend. Zum Sonntag hin ist es in den Frühstunden örtlich neblig, später etwas freundlicher und mit 13 bis 16 Grad auch milder in Bayerisch-Schwaben und dem Allgäu. Derzeit in Inningen 7 Grad bei Regen, in Bad Hindelang 7 Grad und trocken und in Wallerstein 7 Grad.
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1: Vorsicht auf der A8 München Richtung Stuttgart. Am Kreuz Ulm-Elchingen auf der Überleitung zur A7 Richtung Füssenreute sind Tiere auf der Fahrbahn. Grund ist ein toter Fuchs. Vorsicht auch auf der A8 zwischen Burgau und Zusmarshausen. Dort sind in beiden Richtungen Personen auf der Fahrbahn. Geschwindigkeitsmessungen wurden uns keine gemeldet. Gute Fahrt mit Radio Schwaben.
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1: Heute Nacht ist es meist bedeckt. Dazu ziehen örtlich noch Schauer durch. Am Morgen geht es in Bayerisch Schwaben und dem Allgäu wechselhaft weiter, ehe sich am Mittag und Nachmittag auch mal freundlichere Abschnitte zeigen. Bei Temperaturen von rund 6 bis 8 Grad und meist nur leichtem Wind. Und der Radio Schwaben 3-Tage-Trend? Morgen überwiegen viele Wolken. Dazu fällt vor allem vom Unterallgäu bis ins Oberallgäu immer wieder Regen. Vereinzelt auch mit Blitz und Donner. Am Samstag ist es unbeständig mit Schauern. Später sind auch Auflockerungen dabei. Zum Sonntag hin ist es teils neblig. Danach etwas freundlicher bei 13 bis 16 Grad. In Pöttmes 7 Grad und Regen. In Marktoberdorf 5 Grad und Regen. Und in Möttingen 7 Grad.
0: Es ist 3 Uhr und 58 Minuten. 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
2: Ich bin Katrin Steinberger. Der Fahrplan für die geplanten Steuer- und Sozialreformen steht. Bis zur Sommerpause wollen Union und SPD ein großes Paket schnüren. Arbeitgeber und Gewerkschaften sollen mit einbezogen werden. Es ist ein großes Treffen geplant. Thomas Pockt fasst die Reaktionen zusammen.
3: Ob dieser Dialog zustande kommt und dann auch zu Kompromissen führt, ist fraglich. Die Arbeitgeber etwa sind nicht begeistert. Zuletzt habe man mit den Gewerkschaften nicht mal über flexiblere Arbeitszeiten sprechen können, sagt Verbandschef Kampeter. Und auch der Deutsche Gewerkschaftsbund ist skeptisch. DGB-Chefin Fahimi erwartet ernsthafte Gespräche. Man werde sicher nicht nur einfach zum Fototermin ins Kanzleramt kommen.
2: Heute am Vatertag findet in Berlin eine Demo gegen Gewalt von Männern statt. Die Initiative Männer gegen Gewalt hat sie organisiert. Grünen-Chef Banaschak ruft dazu auf, mitzumachen und sich klar gegen Gewalt an Frauen zu stellen. Das Thema gehe nicht nur Frauen, sondern besonders Männer etwas an, sagte er der Rheinischen Post. Banaschak hofft, dass viele Männer dabei sind, egal ob Schüler, Väter, Kollegen oder sogar der Bundeskanzler. Eine zweite Kontaktperson nach dem Hunter-Virus-Ausbruch auf dem Kreuzfahrtschiff Hondius ist jetzt in München in Quarantäne. Die Frau wurde aus Düsseldorf in die München-Klinik Schwabing gebracht und bleibt dort erst einmal isoliert. Bisher gibt es keine Hinweise auf eine Ansteckung, die Tests waren negativ. Ist beim Ticketverkauf für die Fußball-WM alles mit rechten Dingen zugegangen? Das prüft der Generalstaatsanwalt von Kalifornien jetzt. Hintergrund sind Berichte, dass Fans für teure Plätze bezahlt, am Ende aber schlechtere Tickets bekommen haben. Die Sitzplatzkategorien sollen nach dem Kauf geändert worden sein. Die FIFA steht außerdem wegen der hohen und schwankenden Ticketpreise schon länger in der Kritik.
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1: Vorsicht auf der A8 München. Richtung Stuttgart. Am Kreuz Ulm-Elchingen in der Überleitung zur A7 Richtung Füssen-Reute befinden sich Tiere auf der Fahrbahn. Außerdem liegt dort ein toter Fuchs auf der Fahrbahn. Im Sendegebiet gibt es im Moment keine Blitzer und Abstandsmessungen. Kommt gut ans Ziel.
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0: Es ist 4 Uhr und 26 Minuten. 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
1: Heute ist es bei uns am frühen Morgen meist grau und nass. Vor allem im Allgäu und stellenweise auch im Mindeltal ziehen noch Schauer durch. Später lockert es zwischen Nordschwaben und dem Allgäu häufiger auf. Dazu liegen die Temperaturen bei rund 10 bis 13 Grad. In der Nacht geht es dann auf etwa 4 bis 6 Grad runter. Der Radio Schwaben 3-Tage-Trend. Morgen ist es wechselhaft mit vielen Wolken und zeitweise Regen. Im Unterallgäu sind auch einzelne Gewitter dabei. Am Samstag ziehen zunächst erneut Schauer durch. Später gibt es freundlichere Abschnitte. Zum Wochenstart ist es teils neblig. Danach zeigt sich das Wetter etwas freundlicher. Aktuell haben wir in Augsburg 7 Grad und bedeckt, in Immenstadt 5 Grad bei Regen und in Weißenhorn 7 Grad.
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1: Vorsicht auf der A8 München Richtung Stuttgart. Am Kreuz Ulm-Elchingen in der Überleitung zur A7 Richtung Füssen-Reute befinden sich Tiere auf der Fahrbahn. Außerdem liegt dort ein toter Fuchs auf der Fahrbahn. Meldungen über Blitzer oder Abstandsmessungen liegen uns nicht vor. Kommt's gut an.
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2: Heute ist es bei uns zwischen Nordschwaben und dem Allgäu grau und teils nass. Am frühen Morgen ziehen noch Schauer durch. Im Ostallgäu und Oberallgäu regnet es stellenweise etwas häufiger. Später lockert es von Norden her etwas auf. Dazu ist es mit 10 bis 13 Grad mild. Und der Radio Schwaben 3-Tage-Trend. Morgen ist es meist stark bewölkt und immer wieder fällt etwas Regen, im Allgäu auch länger anhaltend. Am Samstag ziehen erneut Schauer durch, ehe es zum Abend hin hier und da auflockert. Am Sonntag ist es in den Frühstunden örtlich neblig. Später zeigt sich öfter die Sonne, nach einem kühlen Start mit 0 bis 3 Grad. Die aktuellen Wetterwerte: in Meitingen 7 Grad und bedeckt, in Buxheim 6 Grad bei Regen, in Wertingen 8 Grad und ebenfalls bedeckt.
0: Es ist 4 Uhr und 56 Minuten. 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
3: Ich bin Katrin Steinberger. Guten Morgen. Die Bundesregierung hat den Weg für den Bau von neuen Gaskraftwerken freigemacht. Sie sollen einspringen, wenn Solar- und Windenergie zu wenig Strom erzeugen. Außerdem hat das Kabinett die Reform des Heizungsgesetzes beschlossen. Thomas Brockt mit den Einzelheiten.
4: Der Kompromiss sieht nun so aus: die Pflicht, dass bei neuen Heizungen mindestens 65% erneuerbare Energien eingesetzt werden müssen, fällt erstmal weg. Gas- und Ölheizungen sind weiter möglich. Ab 2029 muss aber ihr Anteil CO2-neutraler Brennstoffe wie etwa Bioöl immer größer werden. Umweltverbände und die Grünen warnen vor Rückschritten beim Klimaschutz.
3: Union und SPD ringen ja darum, wie die Einkommensteuer reformiert werden soll. Ein Vorstoß kommt jetzt vom grünen Haushaltspolitiker Andreas Audretsch. Er schlägt in der Rheinischen Post höhere Steuersätze für Vielverdiener vor. Konkret soll der Spitzensteuersatz ab 120.000 Euro auf 45% und ab 250.000 Euro auf 48% steigen. Zur Entlastung soll der steuerfreie Grundbetrag um 500 Euro erhöht werden. Es ist ein Treffen zweier Weltmächte. US-Präsident Trump ist in China. Dort trifft er sich heute mit Staatschef Xi Jinping. Es dürfte um Handelsfragen und Deals gehen, aber auch um die Lage in der Straße von Hormuz. US-Außenminister Rubio hofft, dass China hilft, den Konflikt mit dem Iran zu lösen. Präsident Trump will zwar mit Xi über den Iran sprechen, betonte aber, Hilfe brauche er keine. China ist ein wichtiger Partner des Iran. Im Sächsischen Landtag haben AfD und BSW überraschend einem Antrag der Grünen zugestimmt, der kleinen Schlachtbetrieben helfen soll. Die Grünen sind darüber ziemlich bestürzt und betonen, eine solche Mehrheit schmerze. Die AfD freut sich über den Coup und meint, die Brandmauer sei gefallen. Die Grünen wollen nun dafür sorgen, dass so etwas nicht noch einmal passiert. Bei Lidl werden Schokostreusel der Marke Belbake zurückgerufen wegen Salmonellengefahr. Betroffen sind 400 Gramm Packungen mit dem Mindesthaltbarkeitsdatum 21.04.2027 und den Chargennummern 1326.01 bis 1326.14. Sie können in jeder Lidl-Filiale zurückgegeben werden.
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2: Vorsicht auf der A8 München Richtung Stuttgart. An der Überleitung am Kreuz Ulm-Elchingen zur A7 Richtung Füssen-Reute liegen Tiere und ein toter Fuchs auf der Fahrbahn. Meldungen über Blitzer oder Abstandsmessungen liegen uns derzeit nicht vor. Kommt's gut an!
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0: Es ist 5 Uhr und 27 Minuten. 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
1: Heute früh ist der Tag bei uns in Bayerisch-Schwaben und im Allgäu meist grau und stellenweise nass. Vor allem vom Unterallgäu bis ins Oberallgäu ziehen noch Schauer durch. Später lockert es häufiger auf. Dazu ist es frisch mit rund 5 bis 13 Grad. Und der Radio Schwaben 3-Tage-Trend? Morgen geht es oft bewölkt weiter. Zeitweise fällt etwas Regen, im Allgäu auch länger anhaltend. Die Höchstwerte liegen bei 10 bis 13 Grad. Am Samstag ist es wechselhaft mit Schauern, zum Abend hin freundlicher. Am Sonntag ist der Tag erst teils neblig, danach meist trocken und etwas milder. Aktuell meldet Friedberg 7 Grad und trocken, Steingaden 5 Grad bei Regen und Burtenbach 7 Grad.
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1: Vorsicht auf der A8 München Richtung Stuttgart. An der Überleitung vom Kreuz Ulm-Elchingen zur A7 Richtung Füssen-Reute befinden sich Tiere auf der Fahrbahn. Außerdem liegt dort ein toter Fuchs auf der Fahrbahn. Meldungen über Blitzer oder Abstandsmessungen liegen uns nicht vor. Kommt's gut an.
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1: Heute ist der Morgen meist grau und teils nass. Vor allem zwischen Nordschwaben und dem Allgäu fallen anfangs noch Schauer. Später lockert das etwas auf, ehe zum Abend in Nordschwaben wieder stellenweise Regen aufzieht. Dazu ist es frisch mit meist 5 bis 7 Grad. Und der Radio Schwaben 3-Tage-Trend. Morgen geht es wechselhaft weiter. Mit vielen Wolken und besonders im Allgäu zeitweise Regen. Im Unterallgäu am Nachmittag auch mal mit Blitz und Donner. Am Samstag ist der Vormittag oft trüb. Später gibt es erneut Schauer und zum Abend hin erste Auflockerungen. Zum Sonntag ist es etwas freundlicher und etwas milder. Dann sind bei uns in Bayerisch Schwaben Höchstwerte um 15 Grad drin. Die aktuellen Wetterwerte: Bobingen 7 Grad und bedeckt. Ottobeuren 6 Grad bei Regen. Norddorf 7 Grad.
0: Es ist 5 Uhr und 57 Minuten. 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
2: Ich bin Angela Kress. Guten Morgen. Kaum verständlich, praxisfern und kostspielig. Das sagt der Normenkontrollrat über das neue geplante Heizungsgesetz. Das hat das Bundeskabinett abgesegnet. Noch vor der Sommerpause soll es in den Bundestag. In der Bild sagte der Chef des Normenkontrollrats unter anderem, dass das Gesetz zusätzliche Bürokratie verursachen würde. Der Bundestag solle nachbessern. Mit dem neuen Gesetz soll es leichter werden, etwa neue Gasheizungen weiter einzubauen. Nach und nach mit mehr klimafreundlichen Brennstoffen. Heute am Vatertag findet in Berlin eine Demonstration gegen männliche Gewalt statt. Organisiert wird sie von der Initiative Männer gegen Gewalt. Grünen-Chef Banaschak ruft dazu auf, sich zu beteiligen und ein deutliches Zeichen gegen Gewalt an Frauen zu setzen. Das sei nicht nur ein Thema für Frauen, sondern gerade auch für Männer, sagte er der Rheinischen Post. Angemeldet sind 1000 Teilnehmer. Empfangen wurde er mit Sprechchören und Fähnchen. US-Präsident Trump ist in China. Er trifft sich heute mit Staatschef Xi. Tina Eck, mit dabei sind einige der mächtigsten Konzernchefs der USA. Warum das?
3: Ja, eine ganze Reihe an Tech-Milliardären ist mitgereist. Es zeigt einfach, dass es bei diesem Besuch vor allem um Wirtschaftsgespräche geht, um Hightech-Deals und Handelsfragen, aber natürlich auch um den Iran-Krieg. Trump will China um Hilfe bitten, um die Straße von Hormuz freizukriegen.
2: In Regensburg wird heute ein Blindgänger aus dem Zweiten Weltkrieg entschärft. Gefunden wurde die über 100 Kilogramm schwere Bombe in einem Wohngebiet in der Schwabelweiß im Nordosten von Regensburg. Anwohner im Umkreis von 250 Metern müssen ab 9 Uhr ihre Wohnungen verlassen. Bis dahin wird der Fundort von der Polizei abgesichert. Für Betroffene gibt es ein Notquartier. Ist beim Ticketverkauf für die Fußball-WM alles mit rechten Dingen zugegangen? Das prüft der Generalstaatsanwalt von Kalifornien. Hintergrund sind Berichte, dass Fans für teure Plätze bezahlt haben, am Ende aber schlechtere Tickets bekommen haben. Die Sitzplatzkategorien sollen nach dem Kauf geändert worden sein. Die FIFA steht unabhängig davon wegen der hohen und schwankenden Ticketpreise schon länger in der Kritik.
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1: Vorsicht auf der A8 München Richtung Stuttgart. Am Kreuz Ulm-Elchingen in der Überleitung zur A7 Richtung Füssenreute befinden sich Tiere auf der Fahrbahn. Außerdem liegt dort ein toter Fuchs auf der Fahrbahn. Derzeit wird in unserer Region nicht geblitzt. Meldet Staus und Blitzer immer per WhatsApp unter 08000 1182.
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0: Es ist 6 Uhr und 24 Minuten. 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
1: Zum Start in diesen Morgen ziehen noch einzelne Schauer durch. Später lockert es etwas auf. Am Mittag und Nachmittag zeigt sich das Wetter freundlicher, mit trockenen Abschnitten und nur noch wenigen Schauern. Dazu ist es frisch bis mild, mit heute meist 10 bis 13 Grad. Und der Radio Schwaben 3-Tage-Trend. Morgen geht es wechselhaft weiter, mit vielen Wolken und vor allem im Allgäu zeitweise Regen. Am Samstag ist es oft trocken, später ziehen erneut Schauer auf. Zum Abend hin sind auch freundlichere Phasen dabei. Am Sonntag wird es etwas milder, aber weiter unbeständig zwischen Nordschwaben und dem Allgäu. Dann sind bis zu 15 Grad drin. Die aktuellen Wetterwerte: in Haunstetten 6 Grad, in Obergünzburg Regen bei 5 Grad, in Bissingen 7 Grad.
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1: Radio Schwaben wünscht euch weiterhin gute Fahrt. Im Moment läuft der Verkehr ohne Störungen und Blitzer.
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1: Heute ist es bei uns meist grau und teils nass. Vor allem zwischen Nordschwaben und dem Allgäu ziehen noch Schauer durch. Sonst ist es überwiegend bedeckt. Gegen Mittag lockert es stellenweise etwas auf. Am Abend gibt es erneut einzelne Schauer oder auch Gewitter bei Temperaturen zwischen 5 und 13 Grad. Und der Radio Schwaben 3-Tage-Trend? Morgen ist es oft wolkig, zeitweise fällt etwas Regen. Im Allgäu ist es besonders frisch bei 2 bis 13 Grad. Am Samstag bleibt das Wetter wechselhaft, mit Schauern vor allem in Altennähe. Am Sonntag wird es etwas freundlicher und insgesamt milder. In Kissingen 7 Grad und bedeckt, in Füssen 4 Grad bei Schneefall, in Monheim 7 Grad bei Regen.
0: Es ist 6 Uhr und 57 Minuten. 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
2: Ich bin Angela Kress. Guten Morgen. In wenigen Wochen läuft eine EU-Frist zur Lohntransparenz aus. Dann sollen Stellenanzeigen auch hierzulande konkrete Angaben zum Verdienst enthalten. Bisher ist das nur bei gut 12% der Fall, hat eine Untersuchung der Jobseite Indeed ergeben. Tanja Wagner berichtet.
3: Vor allem in besser bezahlten Positionen, etwa in der IT, der Forschung oder der Pharmabranche, gilt, über Geld spricht man nicht. Aber genau das wünscht sich der Großteil der Arbeitnehmer. Gut 60% gaben an, sich eher auf Jobs zu bewerben, wenn das Gehalt bekannt ist. Durch den schwächeren Arbeitsmarkt sinkt der Druck auf die Arbeitgeber zu mehr Transparenz, heißt es von Indeed. Helfen könnten gesetzliche Bestimmungen.
2: Wie können Milliardenlöcher bei den gesetzlichen Krankenkassen gestopft werden? Das Kabinett hat ein Sparpaket auf den Weg gebracht und der Chef des Kassenspitzenverbands Blatt fordert, jetzt auch Kurs zu halten, auch wenn der Druck von allen Seiten enorm ist. Zuletzt hatte Ärztepräsident Reinhardt einen Aufschub der Gesetzespläne und grundlegende Änderungen gefordert. Unter anderem in Arztpraxen soll es Ausgabenbremsen geben. In Würzburg hat am Abend der Katholikentag begonnen. Heute will Bundespräsident Steinmeier dort ein Zeichen für das Ehrenamt setzen und mit Ehrenamtlichen und Fachleuten ins Gespräch kommen. Bis Sonntag geht der Katholikentag noch. Insgesamt werden etwa 60.000 Gäste erwartet, darunter morgen auch Bundeskanzler Merz. Die Weltmeere könnten auf neue Wärmerekorde zusteuern. Das Alfred-Wegener-Institut in Bremerhaven teilte mit, dass die Temperaturen aktuell spürbar oberhalb der Werte von 2023 und gleichauf mit den bisherigen Rekorden von 2024 seien. Besonders stark aufgeheizt sei gerade der Pazifik vor der Küste Kaliforniens und Mexikos. Weltweit wurde im vergangenen Jahr so wenig Wein getrunken wie seit fast 70 Jahren nicht. Laut der Internationalen Organisation für Rebe und Wein waren es 208 Millionen Hektoliter. Auch in Deutschland wurde weniger Wein getrunken. Die Gründe unter anderem: Verbraucher haben weniger Geld in der Tasche und die Produktion und damit der Wein sind teurer geworden.
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1: Aktuell sind uns keine Verkehrsbehinderungen und keine Blitzer bekannt. Weiterhin eine gute Fahrt.
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0: Es ist 7 Uhr und 24 Minuten. 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
1: Zum Start in diesen Morgen ist es meist grau, dazu fällt örtlich noch etwas Regen. Später lockert es stellenweise auf. Am Mittag und Nachmittag ist es meist trocken, bei frischen bis milden 10 bis 13 Grad. Gegen Abend ziehen dann wieder einzelne Schauer oder auch mal ein kurzes Gewitter zwischen Nordschwaben und dem Allgäu durch. Und der Radio Schwaben 3-Tage-Trend. Morgen überwiegen die Wolken, zwischendurch fällt immer wieder etwas Regen. Im Ostallgäu ist der Start besonders frisch, mit teils nur 2 bis 4 Grad. Am Samstag ist es wechselhaft mit Schauern, vor allem Richtung Allgäu. Zum Sonntag zeigt es sich etwas freundlicher und insgesamt milder. Aktuell meldet Eindling 7 Grad und bedeckt. In Fronten 4 Grad und stark bewölkt. In Jettingen-Scheppach 7 Grad.
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1: Vorsicht auf der B12 Kempten Richtung Buchlohe zwischen Germeringen und Jengen. Ein toter Dachs liegt auf der Fahrbahn. Aktuell sind keine Radarfallen aufgebaut. Gute und sichere Fahrt.
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1: Zum Start in diesen Vormittag ist es meist grau, dazu fallen örtlich noch Schauer. Später lockert es zeitweise auf, ehe am Abend erneut einzelne Gewitter durchziehen. Die Temperaturen stehen heute bei rund 9 bis 13 Grad. Im Oberallgäu ist es etwas frischer. Und der Radio Schwaben 3-Tage-Trend? Morgen überwiegen dichte Wolken. Dazu fällt immer wieder etwas Regen. Im Tagesverlauf gibt es nur kurze, freundlichere Phasen. Am Samstag ist es wechselhaft mit Schauern. Nachmittags zeigen sich da und dort Auflockerungen. Zum Sonntag ist es in Bayerisch-Schwaben etwas freundlicher und auch milder mit 13 bis 15 Grad. Aktuell meldet Gessertshausen 7 Grad bei Regen, Oberstdorf 5 Grad und trocken sowie Holzheim 8 Grad bei Regen.
0: Es ist 7 Uhr und 59 Minuten. 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
2: Ich bin Angela Kress. Guten Morgen. Wir schauen nach China, denn dahin schaut auch die Weltpolitik gerade. US-Präsident Trump ist zu Besuch. Er und Chinas Staatschef Xi haben zum Auftakt betont freundliche Worte aneinander gerichtet. Obwohl die beiden größten Volkswirtschaften der Welt gerade in einem Handelskrieg stecken. Trump wird von einer Wirtschaftsdelegation begleitet. Unter anderem ist der Chef des Chip-Herstellers Nvidia dabei. Nvidia-Halbleiter gelten als besonders wichtig für die Entwicklung künstlicher Intelligenz. Das Bundeskabinett hatte ja die Reform der gesetzlichen Krankenkassen auf den Weg gebracht. Diskutiert wird trotzdem weiter darüber. Zuletzt hatte Ärztepräsident Reinhardt davor gewarnt, die Reform, wie er sagt, durchs Parlament durchzudrücken. Jetzt reagiert der Kassenchef. Jan-Henner Reitze berichtet.
3: Auch wenn Druck von allen Seiten kommt, die Bundesregierung muss die Reform durchziehen, so der Chef des GKV-Spitzenverbands Blatt sagt, aufgeschoben worden seien nötige Änderungen schon viel zu lange. Der Ärzteverband kritisiert unter anderem, dass die Pläne unbezahlte Mehrarbeit für Ärzte bedeuten würden und fordert mehr Steuergeld für das Gesundheitssystem.
2: Der Normenkontrollrat zerpflückt das neue Heizungsgesetz der Regierung. NKR-Chef Göbel nennt den Entwurf in der Bild eines der praxisfernsten Vorhaben der vergangenen Jahre. Der Text sei kaum verständlich und für Betroffene nicht nachvollziehbar. Kern des neuen Entwurfs, die bisherige starre 65% Pflicht für erneuerbare Energien entfällt. In Regensburg müssen heute einige Menschen ihre Wohnungen und Häuser verlassen. Es wird eine Bombe aus dem Zweiten Weltkrieg entschärft. Gefunden wurde der über 100 Kilogramm schwere Blindgänger in der Sittauer Straße, wie die Stadt mitteilte. Um 9 Uhr müssen deshalb Anwohner in einem Umkreis von 250 Metern vorsorglich evakuiert werden. In der Donauarena gibt's ein Notquartier. Rückruf bei Lidl. Die Handelskette ruft wegen Salmonellengefahr eine bestimmte Packung Schokoladenstreusel zurück. Es geht um Belbake Schokoladenstreusel in der 400-Gramm-Packung, die in mehreren Bundesländern in den Läden war. Genaue Infos zu den betroffenen Chargen gibt es auf der Seite lebensmittelwarnung.de.
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1: Die Polizei meldet derzeit keine Verkehrsbehinderungen in Bayerisch-Schwaben. Nur ein Blitzer ist aufgebaut auf der Mühlhauser Straße in Augsburg. Kommt gut ans Ziel.
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0: Es ist 8 Uhr und 25 Minuten. 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
1: Zum Start in diesen Vormittag ist es meist grau, örtlich fällt noch etwas Regen. Später lockert es zeitweise auf, am Abend ziehen dann wieder einzelne Schauer oder auch Gewitter durch. Dazu liegen die Höchstwerte heute bei rund 9 bis 13 Grad. Und der Radio Schwaben 3-Tage-Trend. Morgen ist es überwiegend bedeckt, zwischendurch fällt etwas Regen. Im Ostallgäu und Oberallgäu auch häufiger. Am Samstag ist es oft trüb, später gibt es erneut Schauer und zum Abend hin erste Auflockerungen. Am Sonntag wird es etwas freundlicher und insgesamt milder. Dann sind in Bayerisch-Schwaben und dem Allgäu bis zu 15 Grad drin. Die aktuellen Wetterwerte. In Fischach 8 Grad und bedeckt, in Oberstaufen 5 Grad bei starker Bewölkung. In Tapfheim 8 Grad.
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1: Alles frei auf den Straßen, keine Staus oder Verkehrsbehinderungen in der Region. Geblitzt wird nur an einer Stelle, auf der Mühlhauser Straße in Augsburg. Die kostenfreie Verkehrs- und Blitzer-Hotline 08000 11 82 11.
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3: Zum Start in diesen Vormittag ist es meist grau, stellenweise fällt noch etwas Regen. Später lockert es etwas auf, am Mittag und Nachmittag gibt es aber erneut einzelne Schauer, vereinzelt auch ein kurzes Gewitter. Dazu liegen die Höchstwerte heute meist zwischen 10 und 13 Grad, im Allgäu ist es etwas frischer. Und der Radio Schwaben 3-Tage-Trend. Morgen geht es oft bewölkt weiter, zeitweise mit leichtem Regen. Am freundlichsten noch zwischendurch in Bayerisch-Schwaben und dem Allgäu. Am Samstag bleibt es wechselhaft. Erst mit vielen Wolken, später wieder mit Schauern und nur kurzen Auflockerungen. Zum Sonntag ist es etwas milder, mit Frühwerten teils nur um 1 bis 3 Grad und tagsüber etwas freundlicher. Aktuell in Großaltingen 8 Grad und bedeckt, in Buchloe 8 Grad sowie in Genderkingen 8 Grad und stark bewölkt.
0: Es ist 8 Uhr und 57 Minuten. 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
4: Ich bin Angela Kress. Guten Morgen. Der Normenkontrollrat kritisiert die Pläne für ein neues Heizungsgesetz scharf. Das hatte die Regierung gestern auf den Weg gebracht. Der Bild sagte der NKR-Chef, es sei ein Paradebeispiel dafür, warum Menschen staatliche Regeln nicht mehr verstehen würden. Er findet den Entwurf zu kompliziert mit zu vielen unklaren Vorgaben. Auch das Heizungsgesetz der alten Regierung hatte für viel Frust gesorgt. Jetzt soll es unter anderem Änderungen an den Regeln geben, wann wie viel erneuerbare Energien genutzt werden müssen. Steuer, Arbeitsmarkt, Rente und Bürokratieabbau – alles Themen, die die Koalition bis zur Sommerpause in einem Reformpaket angehen will. Arbeitgeber und Gewerkschaften sollen eingebunden werden. Schon vor den ersten Gesprächen fordert Arbeitgeberpräsident Dulger mehr Tempo und echte Veränderungen, Zoe Tassovali berichtet.
5: Dulger warnt vor reinen symbolischen Spitzengesprächen ohne konkrete Ergebnisse. Streit gibt es vor allem bei möglichen Änderungen der Arbeitszeitregeln. Während Arbeitgeber mehr Flexibilität wollen, lehnen die Gewerkschaften eine Aufweichung des 8-Stunden-Tages klar ab.
4: Die frühere Bundeskanzlerin Merkel hat an die Menschen in Deutschland appelliert, die Leistungen der amtierenden Bundesregierung fair zu bewerten. Dem Nachrichtenmagazin Focus sagte sie, die Regierung arbeite unter wirklich schwierigen äußeren Bedingungen. Merkel verwies auf die Kriege in der Ukraine und im Iran. Die haben hierzulande unter anderem zu steigenden Energiepreisen geführt. Umgerechnet fast 15 Millionen Euro hat jemand für einen blaugrünen Diamanten bezahlt. Das Auktionshaus Christie's sprach von einem Rekordpreis für einen solchen Edelstein. Der Diamant Ocean Dream hat 5,5 Karat, das gilt als Ausnahmestück. Wer das Schmuckstück gekauft hat, ist nicht bekannt. Rund einen Monat vor Beginn der Fußball-Weltmeisterschaft lockern die USA ihre Visabestimmungen. Wie das Außenministerium mitteilte, sollen für Fans mit einem gültigen Ticket keine Kautionszahlungen fällig werden. Sie liegen für Menschen aus 50 Ländern eigentlich bei bis zu $15.000. Die Liste umfasst vor allem Länder aus dem Nahen Osten und aus Afrika.
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3: Ihr habt freie Fahrt, es gibt keine Verkehrsbehinderungen. Blitzer sind auf der A96 bei Erkheim und auf der B472 bei Markt Oberdorf gemeldet. Gute Fahrt mit Radio Schwaben. 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
6: 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Schönen guten Morgen euch an diesem Vatertag. Ja, die Vatis feiern heute wieder, sind mit den Leiterwagen unterwegs und trinken im Ideal oder im schlechtesten Fall auch noch ziemlich viel Bier. Warum feiern wir den Vatertag eigentlich? Dem gehen wir doch gleich mal auf den Grund mit meinem Kollegen Lukas Prosser. Ich bin Melanie Knöppler.

0: Na, habt ihr den Bollerwagen schon gerichtet? Einen wunderschönen guten Morgen an diesem Himmelfahrtsvatertag. Ja, und es ist einfach Brauch. Die Jungs ziehen los, nehmen einen Bollerwagen, ein paar kühle Getränke, gerne mal auch ein Bierchen mit dabei und dann wird gefeiert. An Himmelfahrt, nämlich der Vatertag. Aber warum machen wir das eigentlich? Warum feiert man den Vatertag? Mein Kollege Lukas Posser weiß Bescheid.
1: Also Christi Himmelfahrt wird immer genau 39 Tage nach Ostersonntag gefeiert. Deshalb fällt der Tag immer auf einen Donnerstag. Wie der Name schon sagt, feiert man im christlichen Glauben den Aufstieg von Jesus Christus in den Himmel zu seinem Vater. Der jetzt daraus entstandene Vatertag hat jetzt erstmal nicht allzu viel damit zu tun. Meistens wird der Tag mit Grillfesten gefeiert. Wir kennen es, ne, Kneipentouren, Bollerwagen und vor allem mit starkem Bierkonsum. Dabei sind oft Freundesgruppen, Kollegen oder Vereine unterwegs. Ins Leben gerufen wurde der Tag übrigens von dem Brauereiunternehmen Ende des 19. Jahrhunderts in Berlin. Das ist bis heute auf jeden Fall ein extrem cleverer Schachzug gewesen. Ja, viele feiern den Tag allerdings auch einfach mit der Familie, veranstalten Grillfeste daheim oder am Abend treffen dann Männer und Frauengruppen zusammen und es wird gemeinsam gefeiert und gegessen.
0: Na, das war ja klar. Ein Bierunternehmen, das diesen Tag erfunden hat. Naja, wie dem auch sei, wir freuen uns trotzdem, dass heute Feiertag ist und egal, ob ihr Christi Himmelfahrt oder dann doch den Vatertag feiert, habt einen schönen, angenehmen Feiertag mit uns Radio Schwaben, mehr 80er, 90er und aktuelle Hits. Die kriegt ihr nur hier.

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1: Es ist 9 Uhr und 26 Minuten. 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
2: Heute Vormittag ist es bei uns meist grau und teils nass. Zwischen Nordschwaben und dem Allgäu ziehen vor allem vom Unterallgäu bis ins Oberallgäu noch Schauer durch. Richtung Mittag werden die trockenen Phasen häufiger. Dazu lockert es etwas auf bei 10 bis 13 Grad. Am Abend kommen örtlich wieder

0: Schauer oder einzelne Gewitter auf. Und der Radio Schwaben 3-Tage-Trend? Morgen überwiegen die Wolken. Dazu fällt zeitweise etwas Regen. Im Allgäu am ehesten auch länger. Die Früh ist frisch mit 2 bis 6 Grad. Am Samstag ist es wechselhaft mit Schauern, später auch mit freundlichen Abschnitten. Und am Sonntag etwas milder und insgesamt freundlicher. Aktuell meldet Dasing bedeckt bei 8 Grad, Bad Grönenbach stark bewölkt bei 7 Grad und Rhein am Lech 8 Grad.
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0: Vorsicht auf der B17 Landsberg Richtung Reute zwischen Abzweig nach Altenstadt und B472 Schongau West. Dort sind Personen auf der Fahrbahn, außerdem brennt ein Fahrzeug. In der Gegenrichtung, auf der B17 Reute Richtung Landsberg, zwischen B472 Schongau West und Abzweig nach Altenstadt, ist die Strecke halbseitig gesperrt. Grund ist ein brennender PKW. Kräfte zur Störungsbeseitigung sind vor Ort. Und hier die neuesten Blitzer auf Radio Schwaben. An der Adenauerbrücke in Neu-Ulm, sowie auf der A96 bei Erkheim und auf der B472 bei Marktoberdorf. Gute Fahrt mit Radio Schwaben.
2: Die Blumenindustrie macht ordentlich Umsatz am Muttertag. Wie ist es eigentlich jetzt heute am Vatertag? Hat der Einzelhandel da auch was davon? Fragen wir gleich mal nach beim Handelsverband Bayern. Ich bin Melanie Knöppler. Euch einen schönen Vatertag.

0: Ihr hört Radio Schwaben heute an Christi Himmelfahrt. Und es ist ja nicht nur Christi Himmelfahrt und Feiertag, sondern auch Vatertag. Und man muss es ja so sagen, da feiern sich die Männer hauptsächlich selbst. Ganz egal, ob Vater oder nicht. Aber inzwischen gibt's auch oft Geschenke für Väter, also wirkliche Väter. Profitiert denn eigentlich der Einzelhandel so richtig vom Vatertag? Das haben wir Bernd Ohlmann vom Handelsverband Bayern gefragt.
1: Im Vergleich zum Muttertag ist der Feiertag im Einzelhandel nur zweiter Sieger, denn die Geschenkausgaben für den Muttertag belaufen sich auf 150 Millionen Euro und deutlich weniger für den Vatertag. Das war in der Vergangenheit so und das wird vermutlich auch in diesem Jahr wieder so sein.
0: Über 120 Millionen Ausgaben für Vatertagsgeschenke erwartet der Handelsverband Bayern am Vatertag und das ist schon eine ganze Menge. Ja, wo fließt denn dieses Geld überhaupt hin?
1: Vor allen Dingen profitiert der Lebensmitteleinzelhandel in Bayern. Dort werden dann ja die meisten Geschenke gekauft. Geschenkgutscheine liegen auf Platz 2 und auf Platz 3 Ausgaben in der Gastronomie.
0: Ja, und vielleicht ist es ja auch einfach mal schön, mit der Familie essen zu gehen am Vatertag. Eine tolle Alternative zum Bollerwagenausflug. Übrigens, Umfragen zufolge sind die allermeisten Männer am Vatertag tatsächlich auch wirklich eher mit der Familie zusammen. Also euch ganz viel Spaß mit euren Lieben.

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0: Bollerwagen und Bier. Ja, mehr Hinweise braucht's eigentlich gar nicht, um zu wissen, dass heute Vatertag ist. Ihr hört Radio Schwaben an diesem Feiertag und heute ziehen die Herren der Schöpfung ja gerne durch die Gegend und trinken dabei auch das ein oder andere Bier. Wetter völlig wurscht, Männer halten alles aus. Egal, ob bereits Vater oder nicht. Wie schaut's denn bei euch aus mit der Tagesplanung zu Vatertag?
1: Ein kleines Wägelchen, Kiste Bier, laufe spazieren mit den Kumpels.
2: Biergarten, paar Bier und dann wieder heim.
3: Also ich weiß genau, dass ich mich auf mein Fahrrad setzen werde und die eine oder anderen Biergarten ansteuern wir. Nur mit Kumpels und nur mit Vätern.
2: Die Männer trinken halt ein, zwei Halbe und eigentlich nichts Großes, bisschen grillen.
4: Also eine Männertour ist schon was Schönes, aber muss nicht immer sein.
3: Ohne die Familie unterwegs sein und einfach Spaß haben.
0: Ja, dann wünsche ich eben viel Spaß. Egal ob mit oder ohne Familie, macht euch einen schönen Vatertag. Wir liefern die richtige Musik dazu. Mehr 80er, 90er und aktuelle Hits. Ihr hört Radio Schwaben.

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3: Heute ist es bei uns am Vormittag grau und frisch. Über Mittag ziehen verbreitet Schauer durch, örtlich auch mal mit Blitz und Donner. Am ehesten zwischen Nordschwaben und dem Allgäu. Dazu stehen heute meist 8 bis 13 Grad an. Und der Radioschwaben 3-Tage-Trend. Morgen ist es meist stark bewölkt und zeitweise nass. Im Allgäu sind am Nachmittag erneut einzelne Gewitter möglich. Am Samstag geht es ähnlich wechselhaft weiter, mit Schauern vor allem tagsüber und zum Abend hin ersten Auflockerungen. Zum Sonntag ist es etwas freundlicher und etwas milder. Dann liegen die Höchstwerte bei 13 bis 15 Grad. Aktuell haben wir in Königsbrunn 9 Grad bei bedecktem Himmel, in Memmingen 7 Grad bei starker Bewölkung und in Mertingen 9 Grad.
2: Es ist 9 Uhr und 58 Minuten. 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
4: Ich bin Angela Kress. Erst warme Worte, dann gleich ein heikles Thema. Beim Besuch von US-Präsident Trump in China hat Staatschef Xi vor einem Konflikt um Taiwan gewarnt. China beansprucht Taiwan für sich, die USA beliefern den Inselstaat mit Waffen. Bei dem Treffen wird es wohl auch um die Straße von Hormuz gehen, die wichtig für den Ölhandel ist und auch Auswirkungen auf die Ölpreise bei uns hat. Die USA erhoffen sich Hilfe von China bei der Absicherung der Wasserstraße. Die Weltmeere könnten auf neue Wärmerekorde zusteuern. Die Entwicklung würde an die Situation im Frühjahr 2023 erinnern, als die globalen Meerestemperaturen begannen, die Höchstwerte früherer Jahre mit immer größerem Abstand zu übertreffen, heißt es vom Alfred-Wegener-Institut in Bremerhaven. Besonders stark aufgeheizt sei aktuell der Pazifik vor der Küste Kaliforniens und Mexikos. Mit einem Gottesdienst zu Christi Himmelfahrt beginnt in Würzburg der zweite Tag des Katholikentags. Dazu wurde auch Bundespräsident Steinmeier erwartet. Im Anschluss will er heute mit Ehrenamtlichen und Fachleuten über das vielfältige ehrenamtliche Engagement sprechen. Bis zum Sonntag werden auf dem Katholikentag etwa 60.000 Menschen erwartet. Die Koalition will ja bis zur Sommerpause ein Reformpaket schnüren mit den Themen Steuern, Arbeitsmarkt, Rente und Bürokratieabbau. Arbeitgeberpräsident Dulger hat die Gewerkschaften und die SPD davor gewarnt, Reformen zu bremsen. Saarlands Ministerpräsidentin Rehlinger forderte in der Rheinischen Post unterdessen höhere Steuerbelastungen für Spitzenverdiener und Erben. Die beiden dominanten deutschen Frauenfußballteams der vergangenen Jahre treffen im DFB-Pokalfinale aufeinander. In Köln kommt es heute ab 16 Uhr zum Endspiel zwischen dem VfL Wolfsburg und dem FC Bayern München. Moritz Einzel berichtet.
5: In der Liga haben die Münchnerinnen 16 Punkte Vorsprung auf den VfL und sind natürlich deutscher Meister. Doch in einem Spiel kann alles passieren und die Wölfinnen können DFB-Pokal. Nicht umsonst haben sie den Wettbewerb bis 2024 10-mal in Folge gewonnen. Und Wolfsburgs Ikone Alexandra Popp will sich jetzt nochmal mit dem Titel nach Dortmund verabschieden.
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3: Vorsicht auf der B17 Landsberg Richtung Reute zwischen Abzweig nach Altenstadt und B472 Schongau West. Dort sind Personen auf der Fahrbahn, außerdem brennt ein Fahrzeug. In der Gegenrichtung auf der B17 Reute Richtung Landsberg zwischen B472 Schongau West und Abzweig nach Altenstadt ist die Strecke halbseitig gesperrt. Grund ist ein brennender PKW. Kräfte zur Störungsbeseitigung sind vor Ort. Und hier die neuesten Blitzer auf Radio Schwaben. Auf der A96 bei Erkheim und auf der A7 bei Neu-Ulm. Auf der A7 bei Neu-Ulm gibt es eine Abstandsmessung. Die kostenfreie Verkehrs- und Blitzer-Hotline 08000 11 82 11.
6: Schönen Feiertag wünsche ich euch und wenn ihr die nicht mit Bollerwagen und Bier verbringen wollt, sondern vielleicht lieber im Kino, dann hätte ich da einen kleinen Kinotipp für euch. Mehr dazu gleich. Ich bin Melanie Knäppler.

0: Einen wunderschönen Vatertag heute an diesem Feiertag Christi Himmelfahrt. Und wenn ihr jetzt keine Lust habt, da mitzumachen und euch denkt, naja, Feiertag, ich möchte aber trotzdem was Schönes unternehmen, wie wär's denn dann zum Beispiel mit einem Ausflug ins Kino? Wir kennen ja schon Hunde, die Verbrechen aufklären, zum Beispiel Kommissar Rex oder auch Delfine, die definitiv eine Rolle spielen. Ich sag nur Flipper. Und jetzt kommen auch noch Schafe dazu. Glenkill, ein Schafskrimi heißt der Film, mit Hollywood-Star Hugh Jackman in der Hauptrolle. Meine Kollegin Helen Martin hat in den Film für uns schon mal reingeschaut.
1: Wenn es ein Geheimnis für mein Glück im Leben gibt, dann ist es, mich um die freundlichsten Wesen dieser Erde zu kümmern. Schafe.
2: George Hardy ist ganz offensichtlich zufrieden. Seinen geliebten Schafen liest er gerne Krimis vor.
1: Ich bilde mir gerne ein, dass sie alles verstehen, aber sie sind ja nur Schafe.
3: Oh, warum hört er gerade da auf? Genau woraus kommt, wer der Mörder ist.
2: Doch dann passiert etwas Furchtbares.
4: Wir haben George auf der Wiese gefunden und er bewegt sich nicht.
3: Was?
4: Unser Schäfer wurde ermordet und wir werden das Verbrechen aufklären.
2: Klar, immerhin wissen die Schafe aus den ganzen Krimis, wie man einen Mord löst.
4: Der Polizist ist ein Totalausfall. Wir müssen ihm helfen.
5: Traut ihr euch, eure Wiese zu verlassen?
6: Wir haben keine Angst.
2: Und dann taucht auch noch Georges Anwältin auf.
7: In Kriminalgeschichten sind immer die Erben die Verdächtigen.
8: Der Mann hatte ja nichts.
7: Nun ja, es gibt 30 Millionen Dollar.
2: Doch die Schafe merken schnell, dass die Welt nicht so einfach ist, wie sie in den Krimis erscheint. Ob sie trotzdem den Mörder von George finden? Die Antwort gibt's im Kino.
0: Ja, das Kontrastprogramm für den Vatertag. Anstatt Bollerwagen und Bier gibt's heute einfach mal Kino. Egal, was ihr macht. Viel Spaß am Feiertag.

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1: Es ist 10 Uhr und 27 Minuten. 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
2: Am Vormittag ist es bei uns meist

0: Grau und teils nass. Bis zum Mittag ziehen immer wieder Schauer durch, am ehesten im Allgäu. Dazu gibt es rund 8 bis 13 Grad. Am Abend klingen die Schauer vielerorts ab, ganz trocken ist es aber nicht überall. Und der Radio Schwaben 3-Tage-Trend. Morgen ist es zwischen Nordschwaben und dem Allgäu oft dicht bewölkt, später meist mit leichtem Regen. Im Allgäu sind am Nachmittag auch einzelne Gewitter dabei. Am Samstag geht es wechselhaft weiter, mit Schauern vor allem von Mittag an. Am Sonntag zeigt sich das Wetter etwas freundlicher, aber noch nicht ganz beständig. Dazu steigt die Temperatur auf etwa 13 bis 15 Grad. Aktuell meldet Untermeitingen 9 Grad und bedeckt. In Dietmannsried 7 Grad. In Gundelfingen 8 Grad.
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0: Auf der A96 Lindau Richtung München ist zwischen Landsberg Ost und Schöffelding wegen einer Unfallaufnahme die Fahrbahn auf einen Fahrstreifen verengt. Ein Rettungshubschrauber ist im Einsatz. Dazu 4 Kilometer Stau und bis zu 39 Minuten Zeitverlust. Vorsicht auf der B17 Landsberg Richtung Reute zwischen Abzweig nach Altenstadt und B472 Schongau West. Personen auf der Fahrbahn und ein brennendes Fahrzeug. In der Gegenrichtung auf der B17 Reute Richtung Landsberg zwischen B472 Schongau West und Abzweig nach Altenstadt ist die Strecke halbseitig gesperrt. Grund ist ein brennender PKW. Kräfte zur Störungsbeseitigung sind vor Ort. Und hier die neuesten Blitzer auf Radio Schwaben. In Eichach auf der B300 und auf der A7 bei Neu-Ulm. Auf der A96 bei Erkheim sowie auf der A7 bei Neu-Ulm gibt es eine Abstandsmessung. Kommt's gut an!
2: Uns verschlägt's gleich in die Küche. Ja, schließlich muss man zum Vatertag auch was Leckeres auf den Tisch bringen. Mehr dazu gleich. Ich bin Melanie Knäppler.

0: So, ihr Lieben, wir gehen mit Riesenschritten auf die Mittagszeit zu und vielleicht gibt's ja auch bei euch was besonders Leckeres. Irgendwas Gutes aus der Pfanne zum Beispiel. Passend zum Vatertag, ihr hört Radio Schwaben an diesem Donnerstag und viele kennen das ja, wenn sie in der Küche stehen, die Butter, die kommt in die heiße Pfanne. Mist, und dann wird sie braun, schäumt und riecht verbrannt. Warum passiert uns das eigentlich so schnell?
1: Schon gewusst?
2: Warum ist Butter nicht ideal zum Braten?
3: In Butter ist nicht nur Fett, sondern auch Wasser und Eiweiß. Und bei großer Hitze verbrennt das Eiweiß sehr schnell. Deshalb wird Butter in der Pfanne oft dunkel und entwickelt einen leicht bitteren Geschmack. Öle oder Butterschmalz halten deutlich höhere Temperaturen aus und eignen sich deshalb besser zum scharfen Anbraten. Für sanftes Braten oder fürs Aroma ist Butter aber trotzdem gut. Nur eben nicht für die richtig hohe Hitze.
0: Also heute dran denken, wenn das Vatertagssteak in die Pfanne kommt, ein bisschen Rücksicht drauf nehmen, damit es auch richtig lecker schmeckt. Ich wünsche euch einen wunderschönen Vatertagsvormittag mit mehr 80ern, 90ern und aktuellen Hits. Und die bekommt ihr nur hier bei Radio Schwaben.

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0: irgendwie wirkt so ein bisschen wie eine kleine Völkerwanderung, oder? Ihr hört Radio Schwaben am Vatertag, heute am Donnerstag. Viele Männer versammeln sich heute und ziehen mit Bier und Bollerwagen, teils auch gerne singend, durch die Landschaft. Und Frauen, die sind da zumindest meistens nicht mit dabei. Was aber nicht heißt, dass ihnen langweilig werden würde. Ganz im Gegenteil, uns Damen fällt nämlich so einiges ein. Und wenn es auch einfach nur mal ein bisschen Ruhe genießen ist.
1: Ich werde wahrscheinlich den ganzen Tag auf der Terrasse sitzen, wenn das Wetter schön ist, mir ein Glas Wein genehmigen und einfach mal ein Buch lesen.
2: Zuerst einmal Körperpflege, Kosmetik, ein bisschen mehr Zeit, vielleicht mit der Freundin walken gehen.
3: Ja, den ganzen Tag genießen. Aufstehen, frühstücken, Zeitung lesen, einfach genießen den ganzen Tag, ohne Mann.
4: Ah, ich habe so viele Hobbys und ich amüsiere mich schon. Ich bin schon froh, wenn mal ein Tag weg ist. Da habe ich Zeit für mich selbst.
0: Ja, Mädels, genießt es. Genießt die Zeit für euch selber und natürlich Männer. Genießt den Vatertag, ganz egal wie, ob mit Familie oder ohne. Ich wünsche euch einen schönen Feiertag.

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2: Heute bleibt es meist grau bei uns, dazu ziehen immer wieder Schauer durch. Am Nachmittag sind auch einzelne Gewitter möglich, am ehesten zwischen Nordschwaben und dem Allgäu. Gegen Abend lässt der Regen vielerorts etwas nach, im Oberallgäu hält sich die feuchte Witterung aber länger. Die Temperaturen liegen heute meist zwischen 8 und 13 Grad. Und der Radio Schwaben 3-Tage-Trend. Morgen ist es oft trocken. Am Mittag und Nachmittag werden die Schauer im Allgäu wieder kräftiger. Dort sind erneut einzelne Gewitter dabei. Dazu 2 bis 13 Grad. Am Samstag ist es wechselhaft mit Schauern, besonders Richtung Alpen. Und zum Sonntag etwas freundlicher, aber noch nicht ganz beständig. Derzeit haben wir in Mehring 9 Grad bei bedecktem Himmel, in Nesselwang 6 Grad und in Illertissen 8 Grad.
1: Es ist 10 Uhr und 57 Minuten. 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
3: Ich bin Angela Kress. In der Koalition wird ja gerade um viele Themen extrem gerungen. Die frühere Bundeskanzlerin Merkel hat dem Magazin Focus gesagt, die Menschen sollten die Leistungen der Regierung fair bewerten. Ronny Thorau berichtet.
4: Mit Maß und Mitte. So sollten die Bürger gerade auch bewerten, was die Regierung schon geschafft habe. Zu einzelnen Maßnahmen äußerte sich Merkel zwar nicht, warb aber um Verständnis. Die Regierung arbeite gerade unter wirklich schwierigen äußeren Bedingungen, etwa die Kriege in der Ukraine und im Iran. Merkel will offenbar auch selber etwas tun, um die unter Druck stehende Demokratie in Deutschland zu stärken. Sie denke über ein Stipendium für junge Leute nach.
3: Heute ist Vatertag, da sind viele Menschen unterwegs und trinken Alkohol. Das Risiko für Unfälle unter Alkoholeinfluss ist heute 3-mal so hoch wie an einem durchschnittlichen Tag im Jahr. Das hat der Verkehrssicherheitsrat auf Grundlage von Daten des Statistischen Bundesamts gemeldet. Vor einem Jahr gab es demnach am Vatertag bundesweit rund 280 Unfälle, weil Alkohol im Spiel war. Mehr als 120 Menschen wurden verletzt, teilweise schwer. Er war mal die rechte Hand des ukrainischen Präsidenten Selenskyj. Jetzt sitzt der frühere Präsidialamtschef Jermak in U-Haft. Das teilte ein Richter des obersten Antikorruptionsgerichts mit. Jermak muss sich wegen Geldwäschevorwürfen verantworten. Ihm und 5 anderen Verdächtigen werden illegale Millionengeschäfte bei einem Luxusbauprojekt vorgeworfen. Er selbst hatte die Vorwürfe zurückgewiesen. In Ringsburg haben rund 430 Anwohnerinnen und Anwohner im Nordosten der Stadt ihre Häuser verlassen. Dort soll ein rund 100 Kilogramm schwerer Blindgänger aus dem Zweiten Weltkrieg entschärft werden. Das soll gegen Mittag passieren, hieß es von der Polizei. Die hatte den Fundort über Nacht bewacht. Weltweit wurde im vergangenen Jahr so wenig Wein getrunken wie seit fast 70 Jahren nicht. Laut der Internationalen Organisation für Rebe und Wein waren es 208 Millionen Hektoliter. Auch in Deutschland wurde weniger Wein getrunken. Ein Grund sei unter anderem, dass die Produktion und damit der Wein teurer geworden sind.
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2: Auf der A96 Lindau Richtung München zwischen Landsberg Ost und Schöffelding 5 Kilometer Stau, Zeitverlust bis zu 1 Stunde und 14 Minuten. In der Gegenrichtung, also München Richtung Lindau, staut es sich zwischen Windach und Schöffelding auf 2 Kilometern und zwischen Greifenberg und Schöffelding auf 1 Kilometer mit bis zu 27 Minuten Zeitverlust. Und hier die neuesten Blitzer auf Radio Schwaben. Auf der B300 bei Kübach und auf der B300 bei Eichach. Auf der A7 bei Neu-Ulm sowie auf der A7 bei Neu-Ulm gibt es eine Abstandsmessung. Gute und sichere Fahrt.
5: Geschichten aus dem Schwabenland gibt's gleich hier von meiner Kollegin Franzi Bernhauser. Ich bin Melanie Kneppler, wünsche euch einen schönen Vatertag.

0: Gemütlich durch den Vatertag mit Radio Schwaben. Und damit es jetzt noch gemütlicher wird, sucht euch doch mal ein Plätzchen, wo ihr euch hinsetzen könnt, euch ein bisschen entspannen und dann einfach mal ein bisschen zuhören, wenn andere die Geschichten lesen. Meine Kollegin Franzi Bernhauser erzählt uns eine aus Augsburg.
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2: Die Hexenverfolgung im Raum Augsburg hängt eng mit der Entwicklung der Stadt als wichtiges Zentrum im Heiligen Römischen Reich zusammen. Zwischen dem späten 15. und 17. Jahrhundert prägten religiöse Konflikte, Krankheiten und Naturkatastrophen das Denken der Menschen und der Glaube an Hexerei wurde immer stärker. Am Anfang gab es nur einzelne Fälle, meist nach Streit in Dörfern und nach Unglücken wie Missernten. Daraus entwickelte sich nach und nach ein System der Verfolgung, bei dem die Gerichte in Augsburg eine wichtige Rolle spielten. Im 16. und frühen 17. Jahrhundert erreichten die Prozesse ihren Höhepunkt. Nach Anschuldigungen folgten Verhöre oft unter Folter, um Geständnisse zu erzwingen. Betroffen waren vor allem Frauen aus einfachen Verhältnissen, wie Dienstbotinnen oder Bäuerinnen. Auch die Dörfer in der Umgebung waren betroffen. Streit, Armut und Angst führten schnell zu Verdächtigen. Der Glaube an schädliche Magie war tief im Alltag verankert und verstärkte die Unsicherheit der Menschen. Im 17. Jahrhundert ging die Verfolgung langsam zurück. Neue Rechtsvorstellungen und Kritik an Folter führten schließlich zu ihrem Ende. Heute zeigt diese Geschichte, wie Angst zu Ungerechtigkeit führen kann und wie wichtig Menschlichkeit und gerechte Verfahren sind.
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3: Es ist 11 Uhr und 26 Minuten. 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
4: Heute Mittag ist es bei uns grau und unbeständig. Im weiteren Verlauf ziehen immer wieder Schauer durch, stellenweise auch mal kräftiger in Bayerisch-Schwaben und dem Allgäu. Dazu ist es frisch mit rund 8 bis 13 Grad. Am Abend fällt die Temperatur wieder spürbar zurück. Und der Radio Schwaben 3-Tage-Trend. Morgen ist es oft trocken, später nehmen die Schauer wieder zu. Im Oberallgäu und Ostallgäu sind auch Gewitter dabei, dazu 2 bis 13 Grad. Am Samstag ist es wechselhaft mit einzelnen Schauern und im Allgäu den längsten nassen Phasen. Am Sonntag ist es etwas freundlicher, aber noch nicht ganz beständig. Aktuell liegen die Temperaturen in Affing bei 11 Grad und bedeckt, in Mindelheim bei 7 Grad und in Kaisheim bei 9 Grad und trocken.
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4: Vorsicht auf der A96 München Richtung Lindau zwischen Erkheim und Holzgüns wegen eines defekten Fahrzeugs und Personen auf der Fahrbahn. Auf der B16 Kaufbeuren Richtung Füssen, in Füssen auf der Augsburger Straße zwischen Bürgermeister-Weiner-Straße und König-Ludwig-Brücke staut es sich auf 1 Kilometer. Der Zeitverlust beträgt bis zu 9 Minuten. Und hier die neuesten Blitzer auf Radio Schwaben. In Augsburg auf der B17 und auf der B300 bei Kübach. In Königsbrunn auf der Haunstädter Straße sowie auf der A7 bei Neu-Ulm ein Blitzer. Und dort gibt es auch eine Abstandsmessung.
5: Mein Kollege Lukas Künzel räumt gleich mal mit Vorurteilen auf. In der nächsten halben Stunde hier bei Radio Schwaben. Ich bin Melanie Kneppler. Euch einen schönen

0: Leute, ich gestehe, ich bin durchaus lustig, wenn man es auch nicht immer merkt, aber meine Freunde können ein Lied davon singen. Ich mache nämlich auch gerne mal Witze auf ihre Kosten. Allerdings gibt's da schon so Sachen, wo ich sagen würde, nee, das ist unter der Gürtellinie und das geht mal gar nicht. Sagt auch mein Kollege Lukas Künzel.
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2: Also Leute, ehrlich, das ist einfach nicht lustig. Es geht um Witze über Menschen mit dunkler Hautfarbe. Genau genommen ist es auch totaler Schwachsinn, sich über solche Menschen lustig zu machen. Die sind nämlich nicht anders als wir. Im Gegenteil, wir Hellhäutigen, wir sind die Abnormalen. Im Moment geht man nämlich davon aus, dass die ersten Menschen in Afrika gelebt haben. Und da ist eine dunkle Hautfarbe echt wichtig. Die Haut wird dadurch vor der starken Sonne dort geschützt. Wie eine eingebaute Sonnencreme sozusagen. Irgendwann haben die Menschen sich dann aber ausgebreitet und zwar auch hier zu uns nach Mitteleuropa. Hier scheint jetzt aber nicht so viel die Sonne, deshalb braucht man hier auch keine dunkle Haut. Sie ist sogar ein bisschen schädlich hier, denn jeder Mensch braucht Vitamin D. Das wird mit Sonnenlicht in unserer Haut gebildet. Wenn die Haut aber dunkel ist, dann kommt da nicht so viel Licht rein. Deshalb hat sich hier in Europa die helle Haut durchgesetzt. Übrigens, auch Menschen mit dunkler Hautfarbe werden im Sommer noch dunkler. Genau wie Menschen mit heller Hautfarbe.
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0: Das war der Vatertagsvormittag hier bei Radio Schwaben. Wir haben heute mal geklärt, was ihr eigentlich so unternehmt an diesem Tag und wie es ausschaut. Der Einzelhandel, profitiert er vom Vatertag, ja oder nein? Und dann haben wir uns auch noch angeschaut, was heute ins Kino kommt, falls ihr keinen Bock auf Bollerwagen und Bier habt. Ich wünsche euch auf jeden Fall einen schönen restlichen Feiertag. Genießt ihn mit mehr 80ern, 90ern und aktuellen Hits. Hier ist Radio Schwaben.
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1: Zum Start in diesen Mittag dominieren dichte Wolken, später ziehen Schauer durch. In Nordschwaben sind auch einzelne Gewitter dabei. Dazu ist es frisch mit meist 8 bis 13 Grad und am Abend fällt örtlich weiter Regen, besonders zwischen Donau und den Alpen. Und der Radio Schwaben 3-Tage-Trend. Morgen ist es in Bayerisch-Schwaben und im Allgäu oft grau. Später gibt es meist leichten Regen. Im Allgäu sind am Nachmittag auch Gewitter möglich. Am Samstag zeigt sich erst vereinzelt die Sonne, danach folgen erneut Schauer. Zum Sonntag hin ist es etwas freundlicher, anfangs aber teils neblig und tagsüber sind dann 13 bis 15 Grad drin. Aktuell meldet Dinkelscherben, stark bewölkt bei 11 Grad, in Babenhausen 8 Grad, in Asbach-Bäumenheim bedeckt bei 10 Grad.
0: Es ist 11 Uhr und 57 Minuten. 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
2: Ich bin Angela Kress. Zum Vatertag gehört für viele auch Alkohol dazu. Experten zufolge ist das Risiko von Unfällen unter Alkoholeinfluss an Vatertag dreimal so hoch wie an einem durchschnittlichen Tag im Jahr. Diana Kramer berichtet.
3: Die Bilanz des letzten Jahres, 284 Unfälle und mehr als 160 Verletzte. Der Verkehrssicherheitsrat appelliert deshalb, kein Alkohol am Steuer oder auf dem Fahrrad, das gelte an Himmelfahrt, aber auch an jedem anderen Tag des Jahres. Immerhin, immer mehr Männer nutzen den Feiertag für Familienausflüge statt Promilletouren.
2: Angesichts von Streit in der Koalition fordern der CDU-Arbeitnehmerflügel und der konservative SPD-Flügel Seeheimer Kreis, das Bündnis auf sich zusammenzureißen. Im Moment bestimmten die lautesten der Parteien die öffentliche Wahrnehmung, sagte Seeheimer Sprecher Limbacher dem Spiegel. Die frühere Kanzlerin Merkel sagte dem Fokus, die Menschen sollten die Leistungen der Regierung fair bewerten. Sie verwies auf schwierige äußere Umstände. Kurz bevor eine EU-Frist zur Lohntransparenz ausläuft, gibt es in den meisten Stellenanzeigen hierzulande weiter keine detaillierten Angaben zum Gehalt. Die Jobseite Indeed fand in gut 12% solche Angaben, letzter Platz der 7 untersuchten europäischen Länder. Die EU-Richtlinie soll unter anderem dafür sorgen, die Einkommensunterschiede von Männern und Frauen auszugleichen. Arbeitgeber sollen schon vor einem Bewerbungsgespräch Angaben zum Gehalt machen müssen. Wie können Milliardenlöcher bei den gesetzlichen Krankenkassen gestopft werden? Das Kabinett hat ja ein Sparpaket auf den Weg gebracht und der Chef des Kassenspitzenverbands Blatt fordert jetzt, Kurs zu halten, auch wenn der Druck hoch sei. Zuletzt hatte Ärztepräsident Reinhardt einen Aufschub gefordert, unter anderem in Arztpraxen soll es Ausgabenbremsen geben. Ein Star-Aufgebot soll beim Endspiel der Fußball-Weltmeisterschaft am 19. Juli für Unterhaltung in der Halbzeitpause sorgen. Die Pop-Ikonen Shakira und Madonna sowie die südkoreanische Band BTS werden bei der ersten Halbzeitshow in einem WM-Finale auftreten. Mit der Show soll auch Geld für Bildungs- und Fußballprojekte gesammelt werden, hieß es von der FIFA.
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1: Ruhiger und störungsfreier Verkehr im Sendegebiet. Und hier die neuesten Blitzer auf Radio Schwaben. Auf der B300 bei Eichach und auf der Haunstädter Straße in Königsbrunn. Auf der B300 bei Kübach sowie auf der A7 bei Neu-Ulm gibt es eine Abstandsmessung. Meldet Staus und Blitzer immer per WhatsApp unter 08000 11 82 11.
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1: Heute Mittag ziehen bei uns immer wieder Schauer durch. Dazu ist es meist bedeckt. Zwischendurch lockert es kurz auf bei frischen 9 bis 13 Grad. Am Abend fällt stellenweise weiter Regen. Zwischen Nordschwaben und dem Allgäu hält sich das wechselhafte Wetter Richtung Alpen etwas hartnäckiger. Und der Radio Schwaben 3-Tage-Trend. Morgen ist es oft grau, später ist meist leichter Regen dabei. Im Allgäu gibt es am Mittag auch einzelne Gewitter. Am Samstag geht es ähnlich weiter. Erst mit vielen Wolken, später mit neuen Schauern. Zum Sonntag hin zeigt es sich etwas freundlicher, vor allem am Vormittag. Dazu liegen die Temperaturen am Morgen teils nur bei 1 bis 3 Grad. Im Moment in Rehling 11 Grad und bedeckt, in Kempten am Rathaus 9 Grad und stark bewölkt und in Krumbach Regen bei 12 Grad.
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1: Auf der A7 Füssen-Reute Richtung Ulm, zwischen Dettingen an der Iller und Altenstadt an der Iller, steht ein defektes Fahrzeug. Der Standstreifen ist blockiert. Und hier die neuesten Blitzer auf Radio Schwaben. Auf der A7 bei Neu-Ulm, auf der A96 bei Erkheim und auf der B472 bei Marktoberdorf. Meldet Staus und Blitzer immer per WhatsApp unter 08000 11 82 11.
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1: Der frühe Nachmittag bleibt bei uns meist grau. Dazu gibt es im weiteren Verlauf immer wieder Schauer. Am ehesten schon im Unterallgäu und Oberallgäu, später auch andernorts. Die Temperaturen liegen dabei meist zwischen 9 und 13 Grad. Und der Radio Schwaben 3-Tage-Trend. Morgen geht es in Bayerisch-Schwaben und dem Allgäu oft bewölkt weiter. Zwischendurch fällt etwas Regen, im Allgäu auch länger anhaltend. Dazu werden 10 bis 13 Grad erreicht. Am Samstag ziehen vor allem ab Mittag erneut Schauer durch, im Süden etwas häufiger. Zum Sonntag bleibt es meist bedeckt, örtlich beginnt der Tag neblig, später lockert es nur zögerlich auf. Derzeit in Welden 12 Grad und bedeckt, in Erkheim 10 Grad sowie in Dillingen 12 Grad und trocken.
0: Es ist 12 Uhr und 55 Minuten. 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
2: Ich bin Angela Kress. Der Normenkontrollrat kritisiert die Pläne für ein neues Heizungsgesetz scharf. Das hat die Regierung ja gestern auf den Weg gebracht. Der Bild sagte der NKR-Chef, es sei ein Paradebeispiel dafür, warum Menschen staatliche Regeln nicht mehr verstehen würden. Er findet den Entwurf zu kompliziert mit zu vielen unklaren Vorgaben. Der neue Entwurf soll unter anderem ändern, wann wie viel erneuerbare Energien genutzt werden müssen. Heute ist Vatertag, da sind viele Menschen unterwegs und trinken Alkohol. Das Risiko für Unfälle unter Alkoholeinfluss ist heute dreimal so hoch wie an einem durchschnittlichen Tag im Jahr. Das hat der Verkehrssicherheitsrat auf Grundlage von Daten des Statistischen Bundesamts gemeldet. Vor einem Jahr gab es demnach am Vatertag bundesweit rund 280 Unfälle, weil Alkohol im Spiel war. Mehr als 120 Menschen wurden verletzt, teilweise schwer. Zum Auftakt des Besuchs von US-Präsident Trump in China haben sich beide Seiten um ein stabileres Verhältnis der Großmächte bemüht. Zugleich hat Chinas Staatschef Xi laut staatlicher Nachrichtenagentur aber vor einem Konflikt um Taiwan gewarnt. Mit Trump war auch eine große Wirtschaftsdelegation nach China gereist. Auch für die deutsche Wirtschaft ist wichtig, wie das Treffen läuft. USA und China sind wichtige Handelspartner. In der Ukraine ist Untersuchungshaft gegen den früheren ukrainischen Präsidialamtschef Jermak angeordnet worden. Ulf Mauder berichtet aus Moskau über die Entscheidung des obersten Antikorruptionsgerichts.
3: Teile der Machtelite und ranghohe Beamte stehen schon lange im Ruf, sich im Zuge des Krieges zu bereichern. Die Ukraine gilt trotz Reformen noch immer als eine der korruptesten Staaten überhaupt. Präsident Zelensky hat der Europäischen Union im Streben um eine Mitgliedschaft den Kampf gegen die Korruption zugesichert.
2: Umgerechnet fast 15 Millionen Euro hat jemand für einen blaugrünen Diamanten bezahlt. Das Auktionshaus Christie's sprach von einem Rekordpreis für einen solchen Edelstein. Der Diamant Ocean Dream hat 5,5 Karat, das gilt als Ausnahmestück. Wer das Schmuckstück gekauft hat, ist nicht bekannt.
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1: Auf der A7 Füssen-Reute Richtung Ulm zwischen Dettingen an der Iller und Altenstadt an der Iller steht ein defektes Fahrzeug. Der Standstreifen ist blockiert. In der Gegenrichtung, auf der A7 Ulm Richtung Füssen-Reute, staut es sich zwischen Dreieck Hittistetten und Föhringen auf 4 Kilometern und zwischen Rastplatz Buchwald West und Rastplatz Witzighausen auf 2 Kilometern mit bis zu 10 Minuten Zeitverlust. Vorsicht auf der A8 München Richtung Stuttgart zwischen Augsburg West und Neusess. Ein Reifen liegt auf dem linken Fahrstreifen. Und hier die neuesten Blitzer auf Radio Schwaben. Auf der A7 bei Neu-Ulm und auf der A96 bei Erkheim. Auf der A7 bei Neu-Ulm gibt es eine Abstandsmessung. Kommt gut ans Ziel.
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0: Es ist 13 Uhr und 25 Minuten. 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
1: Am frühen Nachmittag ist es bei uns meist grau und zeitweise nass. Später ziehen weitere Schauer durch, am ehesten im Allgäu. Dazu geht leichter bis mäßiger Wind. In der Nacht lockert es stellenweise auf. Die Temperaturen liegen dann bei etwa 2 bis 6 Grad. Und der Radio Schwaben 3-Tage-Trend. Morgen ist es im Bayerisch-Schwaben und im Allgäu oft trocken mit dichten Wolken. Später gibt es vor allem Richtung Allgäu wieder Regen und einzelne Schauer bei 10 bis 13 Grad. Am Samstag zeigt sich zunächst noch freundlicheres Wetter. Am Nachmittag leben die Schauer erneut auf. Zum Sonntag ist es meist trüb, örtlich auch neblig. Die Wetterlage ändert sich nur wenig. Aktuell haben wir in Gersthofen 12 Grad und stark bewölkt, in Lindau 10 Grad bei Regen und in Donauwörth 11 Grad.
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1: Ruhiger und störungsfreier Verkehr im Sendegebiet. Und hier die neuesten Blitzer auf Radio Schwaben. Auf der B300 bei Eichach und auf der B300 bei Kübach. Auf der A7 bei Neu-Ulm sowie auf der A7 bei Neu-Ulm gibt es eine Abstandsmessung. Gute Fahrt mit Radio Schwaben.
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1: Heute am Nachmittag dominieren viele Wolken, dazu ziehen örtlich Schauer durch. Gegen Abend wird es zwischen Nordschwaben und dem Allgäu erneut nass, vereinzelt auch mal mit einem Gewitter bei meist 9 bis 13 Grad. In den Alpenrandlagen des Allgäus fällt der Regen etwas häufiger, sonst gibt es nur schwachen bis leichten Wind. Und der Radio Schwaben 3-Tage-Trend. Morgen ist es oft trocken, später ziehen wieder Schauer auf. Im Unterallgäu und Richtung Alpen sind auch einzelne Gewitter dabei. Dazu werden 10 bis 13 Grad erreicht. Am Samstag ist es wechselhaft, mit trockenen Phasen am Vormittag und Schauern am Nachmittag. Zum Sonntag hin zeigt sich das Wetter ähnlich, dann oft bedeckt, örtlich mit Nebel am Morgen. In Stadtbergen 12 Grad und bedeckt, in Mauerstädten 9 Grad, in Wemding Regen bei 8 Grad.
0: Es ist 13 Uhr und 55 Minuten. 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
2: Ich bin Helen Martin. Ex-Bundeskanzlerin Merkel hat an die Menschen in Deutschland appelliert, die Leistungen der amtierenden Bundesregierung fair zu bewerten. Dem Nachrichtenmagazin Focus hat sie gesagt, die Regierung arbeite unter wirklich schwierigen äußeren Bedingungen. Merkel verwies auf die Kriege in der Ukraine und im Iran. Durch die sind ja bei uns die Energiepreise gestiegen. Kurz bevor eine EU-Frist zur Lohntransparenz ausläuft, gibt es in den meisten Stellenanzeigen in Deutschland weiter keine detaillierten Angaben zum Gehalt. Die Jobseite Indeed fand in gut 12% solcher Angaben letzter Platz der 7 untersuchten europäischen Länder. Die EU-Richtlinie soll unter anderem dafür sorgen, die Einkommensunterschiede von Männern und Frauen auszugleichen. Arbeitgeber sollen schon vor einem Bewerbungsgespräch Angaben zum Gehalt machen müssen. Die Koalition will ja bis zur Sommerpause ein Reformpaket schnüren mit den Themen Steuern, Arbeitsmarkt, Rente und Bürokratieabbau. Arbeitgeberpräsident Dulger hat die Gewerkschaften und die SPD davor gewarnt, Reformen zu bremsen. Saarlands Ministerpräsidentin Rehlinger hat in der Rheinischen Post derweil höhere Steuerbelastungen für Spitzenverdiener und Erben gefordert. Er hatte einst versprochen, den Euro zu retten, whatever it takes. Jetzt ist der italienische Politiker und ehemalige Präsident der Europäischen Zentralbank Draghi in Aachen mit dem Karlspreis ausgezeichnet worden. Die whatever it takes-Aussage hatte 2012 in der Euro-Krise die Finanzmärkte beruhigt. Der Karlspreis gilt als wichtigste Auszeichnung für Verdienste rund um Völkerverständigung und die europäische Einigung. Die beiden dominanten deutschen Frauenfußballteams der letzten Jahre treffen im DFB-Pokalfinale aufeinander. In Köln kommt es heute ab 16 Uhr zum Endspiel zwischen dem VfL Wolfsburg und dem FC Bayern München. Moritz Einzel berichtet.
3: In der Liga haben die Münchnerinnen 16 Punkte Vorsprung auf den VfL und sind natürlich deutscher Meister. Doch in einem Spiel kann alles passieren und die Wölfinnen können DFB-Pokal. Nicht umsonst haben sie den Wettbewerb bis 2024 10-mal in Folge gewonnen. Und Wolfsburgs Ikone Alexandra Popp will sich jetzt nochmal mit dem Titel nach Dortmund verabschieden.
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1: Alles frei auf den Straßen. Keine Staus oder Verkehrsbehinderungen in der Region. Und hier die neuesten Blitzer auf Radio Schwaben. In Augsburg auf dem Datenring und auf der B300 bei Eichach. Auf der B300 bei Kübach sowie auf der B12 bei Ruderatshofen. Kommt's gut an!
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0: ziehen noch Schauer durch. Dazwischen sind kurze Auflockerungen möglich. Später kommt erneut Regen auf, bei frischen 7 bis 12 Grad. In Bayerisch-Schwaben und im Allgäu geht es insgesamt wechselhaft weiter. Vor allem Richtung Alpen ist es etwas nasser. Und der Radio Schwaben 3-Tage-Trend. Morgen ist es erst kühl und oft grau. Später gibt es erneut viele Schauer. Im Unterallgäu auch einzelne Gewitter. Dazu 10 bis 13 Grad. Am Samstag ist es unbeständig mit Schauern. Am ehesten zur Tagesmitte. Und zum Sonntag zeigt sich das Wetter ähnlich. Dazu morgens stellenweise Nebel. Im Moment in Zusmarshausen 12 Grad und bedeckt. In Bad Wörishofen 7 Grad bei Regen. Und in Neu-Ulm 8 Grad.
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0: Uns liegen im Moment keine Staus und Behinderungen vor. Und hier die neuesten Blitzer auf Radio Schwaben. In Augsburg auf dem Datenring und auf der B300 bei Eichach. Auf der B300 bei Kübach sowie auf der B12 bei Ruderatzrufen. Gute und sichere Fahrt.
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1: Heute Nachmittag ziehen bei uns immer wieder Schauer durch. Dazu ist es frisch mit rund 9 bis 13 Grad. Im Oberallgäu ist es teils noch etwas nasser. Gegen Abend bleibt es wechselhaft. Örtlich fällt weiter Regen. Später in der Nacht lockert es stellenweise etwas auf. Und der Radio Schwaben 3-Tage-Trend. Morgen ist es zwischen Nordschwaben und dem Allgäu oft grau mit einzelnen Schauern. Am Nachmittag bleibt es unbeständig und vor allem im Allgäu sind auch mal kräftigere Schauer oder kurze Gewitter dabei. Am Samstag setzt sich das wechselhafte Wetter fort mit Schauern vor allem zur Tagesmitte und später wieder freundlicheren Abschnitten. Zum Sonntag ist es nach teils nebligem Start meist trocken und etwas milder. Die Höchstwerte liegen dann bei etwa 13 bis 15 Grad. Die aktuellen Wetterwerte. In Königsbrunn 11 Grad und bedeckt, in Kaufbeuren 7 Grad bei Regen, in Harburg 11 Grad und wolkenlos.
0: Es ist 14 Uhr und 58 Minuten. 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
2: Ich bin Helen Martin. Für viele Männer ist der Vatertag ein Tag für Ausflüge mit Freunden oder Vereinskollegen. Und für viele gehört Alkohol dazu. Und das kann gefährlich sein. Laut Experten ist das Risiko von Unfällen unter Alkoholeinfluss an Vatertag 3-mal so hoch wie an einem durchschnittlichen Tag im Jahr. Diana Kramer mit den Einzelheiten.
3: Was als großer Spaß beginnt, endet oft im Krankenhaus. Die Bilanz des letzten Jahres, 284 Unfälle und mehr als 160 Verletzte. Der Verkehrssicherheitsrat appelliert deshalb, kein Alkohol am Steuer oder auf dem Fahrrad. Das gelte an Himmelfahrt, aber auch an jedem anderen Tag des Jahres.
2: Mehr Pragmatismus und bessere Kommunikation. Das fordert der Städte- und Gemeindebund von der Bundesregierung. Hauptgeschäftsführer Berghegger hat in Funke-Zeitungen gesagt, die Bevölkerung sei bereit, Belastungen zu akzeptieren, wenn sie sieht, dass sich die Dinge zum Besseren verändern. Die Koalition müsse jetzt die Staatsfinanzen in den Griff kriegen, um Investitionen in die Zukunft zu ermöglichen. Lettlands Regierungschefin Selina ist zurückgetreten. Grund ist ein Koalitionsstreit über Drohnenvorfälle an der Grenze zu Russland. Letzte Woche waren 2 Drohnen über Lettland abgestürzt. Selina hatte daraufhin den Verteidigungsminister zum Rücktritt gedrängt. Sie wollte den Posten neu besetzen, allerdings nicht mit einem Vertreter ihres Koalitionspartners. Die progressive Partei hatte daraufhin die Regierungskoalition verlassen. Die Weltmeere könnten auf neue Wärmerekorde zusteuern. Laut dem Alfred-Wegener-Institut in Bremerhaven hatten die Ozeane 2023 und 2024 schon Extremwerte erreicht. Aktuell seien die Temperaturen gleichauf mit den bisherigen Rekorden von 2024. Besonders stark aufgeheizt ist demnach der Pazifik vor Kalifornien und Mexiko. Die Meere nehmen rund 90% der Wärme auf, die sich durch Treibhausgase in der Atmosphäre staut. Jetzt am Nachmittag ist das Fußball-DFB-Pokalfinale der Frauen. In Köln treffen Wolfsburg und der FC Bayern aufeinander. In der Liga haben die Münchnerinnen 16 Punkte Vorsprung und sind deutscher Meister. Die Wölfinnen wiederum haben den DFB-Pokal bis 2024 10-mal in Folge gewonnen. Anpfiff ist um 16 Uhr.
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1: Alles frei auf den Straßen, keine Staus oder Verkehrsbehinderungen in der Region. Und hier die neuesten Blitzer auf Radio Schwaben. In Augsburg auf dem Datenring und auf der B300 bei Eichach. Auf der B300 bei Kübach sowie auf der B12 bei Ruderatzhofen. Gute und sichere Fahrt.
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0: Es ist 15 Uhr und 25 Minuten. 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
1: Heute Nachmittag ist das Wetter wechselhaft. Neben dichten Wolken gibt es immer wieder kurze Schauer. Zum Abend zieht stellenweise erneut Regen durch, bei Temperaturen zwischen 9 und 13 Grad. Und der Radio Schwaben 3-Tage-Trend. Morgen ist es oft trocken mit Auflockerungen. Später werden die Wolken wieder dichter und zwischen Nordschwaben und dem Allgäu sind am Mittag und Abend erneut Schauer dabei. Am Samstag gibt es erst freundliche Abschnitte. Später werden die Wolken wieder dichter und zwischen Nordschwaben und dem Allgäu sind am Mittag und Abend erneut Schauer dabei. Am Samstag

0: Bach und auf der B300 bei Kübach. Auf der OAL23 bei Nesselwang sowie auf der B12 bei Ruderatzhofen. Meldet Staus und Blitzer immer per WhatsApp unter 08000
1: 1182 11. 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
1: Der Nachmittag ist bei uns zwischen Donau und den Alpen grau und teils nass. Dazu gibt es nur leichten Wind und bis zum Abend meist 9 bis 12 Grad. In der Nacht fällt stellenweise noch etwas Regen, später lockert es hier und da auf. Und der Radio Schwaben 3-Tage-Trend. Morgen geht es in Bayerisch-Schwaben und dem Allgäu meist bewölkt weiter. Am Nachmittag und Abend ziehen vor allem Richtung Allgäu wieder Regenfälle auf. Dazu maximal 10 bis 12 Grad. Am Samstag zeigt sich zunächst noch oft dichte Bewölkung. Später kommen Schauer auf, im Allgäu etwas häufiger. Zum Wochenende hin ist es wechselhaft, dann aber mit trockeneren Phasen und örtlich Frühnebel. Aktuell meldet Friedberg Regen bei 10 Grad, Füssen Schneefall bei 6 Grad und Harburg 11 Grad.
0: Es ist 15 Uhr und 57 Minuten. 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
2: Ich bin Helen Martin. Die Bundesregierung ist zuletzt nicht unbedingt durch Harmonie und Einigkeit aufgefallen. Jetzt kommen deutliche Worte aus den eigenen Reihen. Diana Kramer berichtet aus Berlin.
3: Vertreter des konservativen Seeheimer Kreises in der SPD fordern im Spiegel, die Vernünftigen müssten jetzt lauter werden. Momentan würden die Lautesten und Schrillsten die Wahrnehmung der Koalition bestimmen. Und vom CDU-Arbeitnehmerflügel heißt es, Kompromisse seien nichts Schlechtes. Immerhin, die Koalition hat jetzt angekündigt, bis zur Sommerpause bei zentralen Reformthemen liefern zu wollen.
2: Tag 2 beim Katholikentag in Würzburg. Am Vormittag war der Eröffnungsgottesdienst auf dem Residenzplatz. Bischof Jung hat in seiner Predigt dazu aufgerufen, gegen Machtmissbrauch auf allen Ebenen vorzugehen. Auch Bundesinnenminister Dobrindt war heute beim Katholikentag. Er hat gesagt, dass er sich mehr Optimismus in Deutschland wünscht. Gesellschaftlicher Zusammenhang sei wichtiger denn je, so seine Worte. Der britische Gesundheitsminister Streeting ist zurückgetreten. Als Grund hat er genannt, dass er das Vertrauen in Premierminister Starmer verloren hat. Jetzt wird erwartet, dass Streeting Starmer um den Parteivorsitz herausfordert. Mit dem Parteivorsitz ist auch das Amt des Premierministers verbunden. Starmer steht nach schweren Verlusten seiner Partei bei Kommunal- und Regionalwahlen unter Druck. In Regensburg ist eine 100 Kilo schwere Weltkriegsbombe erfolgreich entschärft worden. Ungefähr 430 Anwohner mussten dafür ihre Häuser verlassen. Der US-amerikanische Blindgänger war gestern bei Bauarbeiten gefunden worden. Die Entschärfung hat 2 Stunden gedauert, Zwischenfälle gab es keine. Halbzeitshows mit Star-Aufgebot, das kennen wir vom Super Bowl aus den USA. Aber auch beim Fußball-WM-Finale soll es eine stargespickte Halbzeitshow geben. Mit dabei sind die Pop-Ikonen Shakira und Madonna und die südkoreanische Band BTS. Die kennt man zum Beispiel von ihrem Hit My Universe zusammen mit Coldplay. Das Finale der Fußball-WM steigt am 19. Juli in der Nähe von New York.
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1: Ihr habt freie Fahrt. Derzeit gibt es keine Verkehrsbehinderungen. Und hier die neuesten Blitzer auf Radio Schwaben. Auf der Kaltenhofer Straße in Augsburg und auf der B16 bei Rosshaupten. Auf der B300 bei Eichach, auf der OAL23 bei Nesselwang sowie auf der B300 bei Kübach. Kommt's gut an.
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0: Es ist 16 Uhr und 25 Minuten. 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
1: Heute Nachmittag ist es bei uns meist grau und unbeständig. Dazu ziehen noch einzelne Schauer durch, örtlich auch mal mit einem kurzen Gewitter. In der Nacht kühlt es auf etwa 3 bis 6 Grad ab. Im Mittelteil zwischen Nordschwaben und dem Allgäu kann sich im Mindeltal und in den Stauden stellenweise zäher Nebel bilden. Und der Radio Schwaben 3-Tage-Trend. Morgen ist es oft trocken, später kommen wieder Regen und einzelne Schauer auf. Am freundlichsten bleibt es noch im Norden, dazu 10 bis 13 Grad. Am Samstag zeigt sich ein ähnliches Bild mit vielen Wolken und vor allem am Nachmittag weiteren Schauern. Zum Sonntag hin bleibt es wechselhaft, teils trüb und in den Frühstunden örtlich neblig. In Meitingen 10 Grad bei Regen, in Obergünzburg 9 Grad und bedeckt, sowie in Bissingen 13 Grad und stark bewölkt.
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1: Aktuell liegen uns keine Verkehrsstörungen vor. Und hier die neuesten Blitzer auf Radio Schwaben. Auf der Kaltenhofer Straße in Augsburg, auf der B300 bei Eichach liegen uns keine Verkehrsstörungen vor. Und hier die neuesten Blitzer auf Radio Schwaben. Auf der Kaltenhofer Straße in Augsburg,

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1: Zum Start in diesen frühen Abend ist es bei uns meist grau. Dazu ziehen noch einzelne Schauer durch. Die Temperaturen gehen bis in die Nacht auf etwa 4 bis 7 Grad zurück. Im Allgäu ist es am frischsten. Und der Wind bleibt in Bayerisch-Schwaben und dem Allgäu meist nur schwach bis leicht. Und der Radio Schwaben 3-Tage-Trend. Morgen ist es oft trocken und bedeckt. Am Mittag und Nachmittag fällt vor allem Richtung Allgäu wieder häufiger Regen. Am Samstag zeigt sich zunächst noch viel grau. Später entwickeln sich erneut Schauer, teils mit freundlichen Abschnitten zum Abend. Zum Sonntag ist es bei uns etwas freundlicher. Örtlich beginnt der Tag aber neblig. Und die Höchstwerte liegen dann bei 13 bis 15 Grad. Aktuell meldet Pöttmes 14 Grad und trocken, Mauerstetten 9 Grad bei Regen und Mertingen 13 Grad.
0: Es ist 16 Uhr und 56 Minuten. 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
2: Ich bin Helen Martin. Die Demokratie lebt von Ehrenamtlichen. Das hat Bundespräsident Steinmeier beim Katholikentag in Würzburg betont. Das Ehrenamt sei das Rückgrat der Gesellschaft. Ohne würde es ärmer und kälter werden. Steinmeier hat außerdem einmal mehr für eine soziale Pflichtzeit geworben. Der Katholikentag in Würzburg geht noch bis Sonntag. Insgesamt werden rund 60.000 Besucherinnen und Besucher erwartet. In Großbritannien spitzt sich der Streit in der Labour-Partei weiter zu. Gesundheitsminister Streeting ist aus Protest gegen Premierminister Starmer zurückgetreten. Jetzt könnte es einen Machtkampf um die Parteispitze geben. Christoph Meyer berichtet aus London.
3: Schon seit Tagen war über einen Rücktritt Streetings spekuliert worden. Der ehrgeizige Politiker gilt seit langem als möglicher Herausforderer des angeschlagenen Premiers. Doch ob er in der Parteibasis tatsächlich genügend Rückhalt hat, gilt als fraglich. Es gibt noch weitere mögliche Kandidaten und auch Starmer gilt noch nicht als erledigt. Der Ausgang einer Wahl um die Parteiführung wäre daher alles andere als ausgemacht.
2: Die einen sind vielleicht schon wieder zurück vom Vatertagsausflug, die anderen sind noch unterwegs. Was bei vielen heute nicht fehlen durfte, war Alkohol. Und das macht sich auch jedes Jahr in der Statistik bemerkbar. Laut dem Verkehrssicherheitsrat ist das Unfallrisiko an Vatertag 3-mal so hoch wie an einem durchschnittlichen Tag im Jahr. Die ADAC-Bilanz letztes Jahr: 284 Unfälle und über 160 Verletzte. Der Deutsche Städte- und Gemeindebund fordert von der Bundesregierung mehr Pragmatismus und bessere Kommunikation. Hauptgeschäftsführer Berghecker hat in Funke-Zeitungen gesagt, die Bevölkerung akzeptiere Belastungen, wenn sie sieht, dass sich die Dinge zum Besseren verändern. Für Berghecker gilt es jetzt, dass die Koalition vor allem die Staatsfinanzen in den Griff kriegt, damit Investitionen in die Zukunft möglich sind. Wenn in ungefähr einem Monat die Fußball-WM in den USA, Kanada und Mexiko startet, kann es heiß hergehen. Und zwar nicht nur auf dem Platz, sondern auch auf dem Thermometer. Mehrere Wissenschaftler schlagen jetzt Alarm. Sie sagen, dass die Hitzeschutzregeln der FIFA nicht ausreichen. In einem offenen Brief fordern die Experten deshalb zum Beispiel längere Trinkpausen und klarere Protokolle zur Spielverschiebung bei extremen Temperaturen.
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1: Auf der A8 Stuttgart Richtung München zwischen Dasing und Adelzhausen. Unfall. Der rechte und der mittlere Fahrstreifen sind blockiert. Und hier die neuesten Witze auf Radio Schwaben. In der Kaltenhofer Straße in Augsburg sowie auf der AIC5 bei Kübach und auf der B300 bei Eichach. Meldet Staus und Blitzer immer per WhatsApp unter 08000 11 82 11.
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0: Es ist 17 Uhr und 26 Minuten. 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
1: Heute am frühen Abend ziehen noch einzelne Schauer durch. Dazu ist es meist grau. In der Nacht lockert es stellenweise auf und die Temperaturen gehen auf etwa 3 bis 6 Grad zurück. Und der Radio Schwaben 3-Tage-Trend. Morgen ist es in Bayerisch-Schwaben und dem Allgäu oft trocken und dicht bewölkt und gehen auf etwa 3 bis 6 Grad zurück. Und der Radio Schwaben 3-Tage-Trend. Morgen ist es in Bayerisch-Schwaben und dem Allgäu oft

0: Stuttgart Richtung München zwischen Dasing und Adelzhausen. 3 Kilometer Stau wegen eines Unfalls. Der rechte und der mittlere Fahrstreifen sind blockiert. Der Zeitverlust beträgt bis zu 13 Minuten. Und hier die neuesten Blitzer auf Radio Schwaben. In der Kaltenhofer Straße in Augsburg, auf der B300 bei Eichach sowie auf der AIC5 bei Kübach, auf der B12 bei Ruderathshofen. Meldet Staus und Blitzer immer per WhatsApp unter 08000 11 82 11.
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1: Der frühe Abend zwischen Donau und den Alpen ist grau und nass. Stellenweise ziehen noch Schauer durch. Im Ostallgäu fällt teils auch anhaltender Regen. Dazu ist es frisch mit rund 7 bis 12 Grad. In der Nacht lockern die Wolken nur zögerlich auf. Örtlich bleibt es feucht. Und der Radio Schwaben 3-Tage-Trend. Morgen geht es meist stark bewölkt weiter, erst mit trockeneren Phasen, ab Mittag dann wieder häufiger Regen, im Allgäu teils kräftiger. Am Samstag ist es wechselhaft mit Schauern, nachmittags gibt es auch einzelne Auflockerungen. Zum Sonntag hin ist es mancherorts neblig, später freundlicher und mit 14 bis 16 Grad etwas milder in Bayerisch Schwaben und dem Allgäu. Aktuell meldet Gessartshausen bedeckt bei 11 Grad, Erkheim 11 Grad sowie Wemding stark bewölkt bei 13 Grad.
0: Es ist 17 Uhr und 56 Minuten. 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
2: Ich bin Helen Martin. Neue Männer braucht das Land. Das stand auf einem Schild auf einer Demonstration vor dem Brandenburger Tor in Berlin. Die Demo stand unter dem Motto Männer gegen Gewalt. Rund 800 Menschen haben daran teilgenommen. Sie wollten ein Zeichen gegen sexualisierte Gewalt gegen Frauen setzen. Den Initiatoren ging es außerdem darum, Männer zu mobilisieren, bei sexistischem Verhalten aktiv einzuschreiten. Auch in Hamburg gab es eine ähnliche Demo. Chinas Staats- und Parteichef Xi und US-Präsident Trump haben sich heute in Peking zu Gesprächen getroffen. Trump lobte dabei seinen Gastgeber in höchsten Tönen. Xi sei eine großartige Führungspersönlichkeit, so Trump. Tina Eck berichtet aus Washington.
3: Viel Einigkeit wird präsentiert in Peking und auch im Bemühen um die Öffnung der Straße von Hormuz sehen Trump und Xi offenbar an einem Strang. In der Meerenge muss freie Bahn für Handel herrschen. China solle auch eine aktivere Rolle spielen und den Iran beeinflussen, hieß es. Allein beim Punkt Taiwan warnte Xi vor schlechter Handhabe und Spannungen zwischen den USA und China.
2: Die Regierungskrise in Großbritannien verschärft sich weiter. Gesundheitsminister Streeting ist zurückgetreten, aus Protest gegen Premierminister Starmer. Streeting will sich mit dem Schritt wohl als Kandidat für den Labour-Parteivorsitz gegen Starmer in Stellung bringen. Gegen den Premierminister waren zuletzt immer wieder Rücktrittsforderungen laut geworden. Nach dem Waldbrand am Saurüsselkopf bei Ruhpolding sind die Nachlöscharbeiten jetzt abgeschlossen. Allerdings muss das Gebiet in den Chiemgauer Alpen weiter kontrolliert werden, mit Polizeihubschraubern und Wärmebildkameras. Denn es könnten immer noch Glutnester aufflackern oder Bäume umstürzen. Das Feuer war Anfang Mai ausgebrochen. Es war einer der größten Waldbrände in Bayern seit Jahrzehnten. Halbzeitshows mit Staraufgebot, das kennen wir vom Super Bowl aus den USA. Aber auch beim Fußball-WM-Finale soll es eine stargespickte Halbzeitshow geben. Mit dabei sind die Pop-Ikonen Shakira und Madonna und die südkoreanische Band BTS. Die kennt man zum Beispiel von ihrem Hit My Universe zusammen mit Coldplay. Das Finale der Fußball-WM steigt am 19. Juli in der Nähe von New York.
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1: Auf der A8 Stuttgart Richtung München zwischen Dasing und Adelzhausen ein Unfall. Dort sind der rechte und der mittlere Fahrstreifen blockiert. Und hier die neuesten Blitzer auf Radio Schwaben. In der Kaltenhofer Straße in Augsburg, auf der AIC 5 bei Kübach sowie auf der B12 bei Ruderatshofen. Meldet Staus und Blitzer immer per WhatsApp unter 08000 1182 11.
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0: ist 18 Uhr und 27 Minuten. 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
1: Zum Start in diesen frühen Abend ziehen noch einzelne Schauer durch. Dazu ist es frisch mit meist 9 bis 12 Grad und vor allem Richtung Allgäu ist der Himmel oft grau. Und der Radio Schwaben 3-Tage-Trend. Morgen ist es meist trocken. Am Nachmittag kommen in Bayerisch-Schwaben und dem Allgäu wieder Regen und vereinzelt auch Gewitter auf. Dazu stehen 11 bis 14 Grad an. Am Samstag ist es wechselhaft mit vielen Wolken, etwas Regen und nur kurzen Auflockerungen. Am Sonntag zeigt sich das Wetter etwas freundlicher. Örtlich beginnt der Tag aber neblig. Aktuell haben wir in Großaitingen 12 Grad und bedeckt, in Dietmannsried 9 Grad sowie in Dillingen 12 Grad und ebenfalls Tag aber neblig. Aktuell haben wir in Großaitingen 12 Grad und bedeckt, in Dietmannsried 9 Grad sowie in Dillingen 12 Grad

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1: Heute Abend ziehen noch Schauer und örtlich auch Gewitter durch, im Raum Neu-Ulm bis Günzburg, anfangs sogar mit Hagel. Später lässt der Regen nach. In der Nacht ist es meist stark bewölkt, stellenweise kann es aber noch nass werden, bei Tiefstwerten bis zum Morgen von etwa 3 bis 6 Grad. Und der Radio Schwaben 3-Tage-Trend. Morgen ist es in Bayerisch Schwaben und dem Allgäu oft grau. Am Mittag und Nachmittag leben Schauer und einzelne Gewitter wieder auf, besonders Richtung Allgäu und im Raum Augsburg-Landsberg. Am Samstag ist es wechselhaft mit weiteren Schauern, im Oberallgäu und Ostallgäu am ehesten auch mal kräftiger. Am Sonntag ist es dann etwas freundlicher, aber noch nicht ganz beständig, dazu mit Höchstwerten von 14 bis 16 Grad etwas milder. Aktuell meldet Augsburg 11 Grad und bedeckt, im Endstadt 8 Grad sowie Krumbach 12 Grad und trocken.
0: Es ist 18 Uhr und 55 Minuten. 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
2: Ich bin Helen Martin. Der zweite Tag des Katholikentags in Würzburg geht zu Ende. Mit dabei war auch heute wieder Bundespräsident Steinmeier. Er hat betont, wie wichtig das Ehrenamt für die Demokratie ist. Bundesinnenminister Dobrindt hat derweil mehr Optimismus und Zusammenhalt in Deutschland gefordert. Bis Sonntag gibt es insgesamt 900 Veranstaltungen beim Katholikentag, darunter auch Debatten über Missbrauch in der Kirche. Am Vatertag haben in Berlin mehrere hundert Menschen gegen Gewalt an Frauen und queeren Menschen demonstriert. Unter dem Motto Männer gegen Gewalt wollten die Teilnehmenden vor allem Männer dazu aufrufen, bei sexistischem oder übergriffigem Verhalten nicht wegzuschauen. Mehr dazu von Sorita Sovali.
3: Bei der Demo am Brandenburger Tor waren vor allem Männer dabei. Die Initiative dahinter sagt, Männer seien in der Debatte über sexualisierte Gewalt oft noch viel zu leise. Deshalb wollten die Teilnehmer am Vatertag ganz bewusst zeigen, das Thema geht eben nicht nur Frauen etwas an. Gefordert werden unter anderem mehr Geld für Frauenhäuser und bessere Hilfe für Betroffene.
2: Die Umfragewerte der Bundesregierung und des Kanzlers sind im Keller und dann gibt es immer wieder öffentlichen Streit. Die schwarz-rote Koalition hat gerade viele Baustellen. Deshalb kommt auch aus den eigenen Reihen scharfe Kritik. Bekommt endlich den Hintern hoch und konzentriert euch darauf, was wirklich wichtig ist, hat zum Beispiel der Vorsitzende des CDU-Arbeitnehmerflügels Radke im Spiegel gefordert. Und auch aus der SPD kommen Forderungen an die Regierung, den öffentlichen Streit zu beenden und stattdessen zu machen. Gute Nachrichten für alle, die dieses Jahr in Italien Urlaub machen. Dort wurden 525 Strände mit der blauen Flagge ausgezeichnet. Das heißt, sie haben gute Wasserqualität und saubere Anlagen. Die meisten Auszeichnungen gingen nach Ligurien, gefolgt von Apulien und Kalabrien. Das Double ist perfekt. Die Fußballerinnen des FC Bayern München haben nach der deutschen Meisterschaft auch den DFB-Pokal gewonnen. Die Münchnerinnen haben im Finale in Köln Wolfsburg mit 4:0 besiegt. Für die Bayern-Frauen ist es der dritte Pokalsieg nach 2012 und 2025.
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1: Ruhiger und störungsfreier Verkehr im Sendegebiet. Und hier die neuesten Blitzer auf Radio Schwaben. In Augsburg auf der Kaltenhofer Straße und auf der AIC5 bei Eichach sowie auf der AIC5 bei Kübach. Kommt's gut an.
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0: Es ist 19 Uhr und 25 Minuten. 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
1: Heute Abend zieht wechselhaftes Wetter durch. Örtlich gibt es noch Schauer, vereinzelt auch Gewitter. Dazu ist es mit rund 7 bis 12 Grad frisch. In der Nacht lockern die Wolken vielerorts auf. Stellenweise bleibt es aber noch feucht, besonders Richtung Allgäu. Und der Radio Schwaben 3-Tage-Trend. Morgen ist es in Bayerisch Schwaben und dem Allgäu meist grau. Am Mittag und Nachmittag leben vor allem im Süden und rund um Augsburg Schauer und einzelne Gewitter wieder auf. Am Samstag ist es unbeständig mit Schauern, im Oberallgäu auch mal kräftiger, ehe es zum Abend hin erste Auflockerungen gibt. Zum Sonntag ist es bei uns wieder etwas freundlicher. Anfangs teils neblig, später öfter trocken und mit 14 bis 16 Grad auch spürbar milder. In Welden 12 Grad bei Regen, in Bad Grönenbach 9 Grad und bedeckt, sowie in Donauwörth 12 Grad und trocken.
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1: Vorsicht auf der B12 Buchloe Richtung Kempten zwischen Kraftisried und Wildpolsried. Dort liegen Kartonagen auf der Fahrbahn. Und hier die neuesten Blitzer auf Radio Schwaben. Auf der AIC5 bei Eichach und auf der AIC5 bei Kübach. Gute Fahrt mit Radio Schwaben.
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1: Am Abend ist es bei uns noch wechselhaft. Örtlich ziehen Schauer durch. Rund um Neu-Ulm und Günzburg sind anfangs auch Gewitter dabei. Später lockert es stellenweise etwas auf. In der Nacht kühlt es auf etwa 3 bis 6 Grad ab. Dazu gibt es vor allem in den Tälern und Richtung Allgäu gebietsweise dichte Wolken oder Nebelfelder. Und der Radio Schwaben 3-Tage-Trend. Morgen ist es in Bayerisch-Schwaben und im Allgäu meist trüb. Am Mittag und Nachmittag kommen erneut Schauer auf, lokal auch Gewitter, besonders Richtung Alpenrand. Am Samstag geht es ähnlich weiter, mit vielen Wolken, einzelnen Schauern und nur kurzen freundlichen Abschnitten. Zum Wochenstart ist es dann wieder etwas freundlicher, am Morgen aber oft neblig, später mit 14 bis 16 Grad etwas milder. Im Moment liegen die Temperaturen in Haunstetten bei 8 Grad und Regen, in Marktoberdorf bei 8 Grad und bedeckt und in Gundelfingen bei 12 Grad.
0: Es ist 19 Uhr und 57 Minuten. 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
2: Ich bin Helen Martin. Protest statt Bollerwagen. In Berlin und Hamburg haben mehrere hundert Menschen am Vatertag gegen Gewalt an Frauen demonstriert, auf Initiative von Männern. Hinter der Demo in Berlin steckt die Initiative Männer gegen Gewalt. Die will, dass Männer bei sexistischem Verhalten aktiver eingreifen. Gewalt gegen Frauen und queere Menschen sei fast immer männliche Gewalt, so die Initiative. Sie fordert außerdem mehr Geld für Frauenhäuser und schärfere Gesetze gegen sexualisierte Gewalt. In Großbritannien spitzt sich der Streit in der Labour-Partei weiter zu. Gesundheitsminister Streeting ist aus Protest gegen Premierminister Starmer zurückgetreten. Jetzt könnte es einen Machtkampf um die Parteispitze geben. Christoph Meyer berichtet aus London.
3: Schon seit Tagen war über einen Rücktritt Streetings spekuliert worden. Der ehrgeizige Politiker gilt seit langem als möglicher Herausforderer des angeschlagenen Premiers. Doch ob er in der Parteibasis tatsächlich genügend Rückhalt hat, gilt als fraglich. Es gibt noch weitere mögliche Kandidaten und auch Starmer gilt noch nicht als erledigt. Der Ausgang einer Wahl um die Parteiführung wäre daher alles andere als ausgemacht.
2: Bundespräsident Steinmeier hat sich auf dem Katholikentag in Würzburg für das Ehrenamt stark gemacht. Demokratie gehe nicht ohne gesellschaftlichen Zusammenhalt und der lebe vom Ehrenamt, so das Staatsoberhaupt. Steinmeier hat außerdem mehr Anerkennung für Ehrenamtliche gefordert. Stattdessen würden Feuerwehrleute und Rettungssanitäter angefeindet. Das sei die eigentliche Schande. Anfang Mai war am Saurüsselkopf bei Ruhpolding ein großer Waldbrand ausgebrochen. Mittlerweile sind die Nachlöscharbeiten abgeschlossen. Trotzdem wird das Gebiet dort auch weiter kontrolliert, um auf Nummer sicher zu gehen. So kommen Polizeihubschrauber und Wärmebildkameras zum Einsatz. Der Waldbrand war einer der größten in Bayern seit Jahrzehnten. Die Fußballerinnen des FC Bayern haben das Double geholt. Im DFB-Pokalfinale haben sie Wolfsburg vor Rekordkulisse in Köln mit 4:0 geschlagen. Damit verderben sie Alexandra Popp den Abschied vom VfL. Die 35-Jährige wechselt zu Borussia Dortmund.
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1: Vorsicht auf der A7 Füssenreute Richtung Ulm. Am Dreieck Allgäu auf der Überleitung zur A980 Richtung Waltenhofen sind Rehe auf der Fahrbahn. Und hier die neuesten Blitzer auf Radio Schwaben. Auf der AIC5 bei Eichach und auf der AIC5 bei Kübach. Meldet Staus und Blitzer immer per WhatsApp unter 08000 11 82 11.
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0: Es ist 20 Uhr und 26 Minuten. 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
1: Der Abend geht wechselhaft weiter, mit einzelnen Schauern und örtlich auch Gewittern. Dazu ist es meist frisch mit rund 8 bis 12 Grad. In der Nacht lockern die Wolken öfter auf. Stellenweise kann sich zwischen Nordschwaben und dem Allgäu vor allem in den Tälern wieder Nebel bilden. Und der Radio Schwaben 3-Tage-Trend. Morgen ist es meist grau. Am Nachmittag leben Schauer und vereinzelt Gewitter wieder auf, besonders Richtung Allgäu. Am Samstag ist es unbeständig, mit trockenen Phasen am Vormittag und neuen Schauern später. Zum Sonntag hin ist es in den Frühstunden teils neblig, tagsüber dann etwas freundlicher und mit 14 bis 16 Grad auch spürbar milder. Derzeit in Fischach 10 Grad bei Regen. In Oberstdorf 6 Grad und bedeckt, sowie in Wallerstein 10 Grad und bedeckt.
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1: Vorsicht auf der A7 Füssen-Reute Richtung Ulm. Am Dreieck Allgäu in der Überleitung zur A980 Richtung Waltenhofen sind Rehe auf der Fahrbahn. Und hier die neuesten Blitzer auf Radio Schwaben. Auf der AIC5 bei Eichach und auf der AIC5 bei Kübach sowie auf der Lagerlechfelder Straße in Untermaltingen. Gute und sichere Fahrt.
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2: Heute Abend ist es noch wechselhaft mit Schauern, örtlich auch mit einem kurzen Gewitter. Später lässt der Regen mehr und mehr nach. In der Nacht haben wir meist dichte Bewölkung, stellenweise Richtung früh auch etwas Nebel bei etwa 3 bis 6 Grad. Und der Radio Schwaben 3-Tage-Trend? Morgen ist es in Bayerisch Schwaben und im Allgäu meist grau. Am Abend ziehen vor allem zwischen Donau und den Alpen erneut Schauer und einzelne Gewitter durch. Am Samstag geht es ähnlich weiter, mit erst vielen Wolken und später wieder Schauern, im Allgäu auch etwas häufiger. Am Sonntag bleibt es oft trüb, dazu örtlich Nebel. Mit 14 bis 16 Grad ist es etwas milder. Die aktuellen Wetterwerte. In Affing 8 Grad und bedeckt. In Jengen 7 Grad. In Holzheim 11 Grad und ebenfalls stark bewölkt.
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0: Es ist 20 Uhr und 57 Minuten. 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
4: Ich bin Helen Martin. Chinas Staatschef Xi hat den USA Hilfe im Iran-Konflikt angeboten, zumindest laut US-Präsident Trump. Der hat dem Sender Fox News gesagt, dass Xi auf ein baldiges Abkommen hofft. Dabei geht es auch um die Öffnung der Straße von Hormuz. Der Iran hält die Meerenge weiter blockiert, hat aber mehrere chinesische Schiffe durchfahren lassen. China ist der größte Abnehmer von iranischem Öl. Beide Länder pflegen eine Partnerschaft. Die Umfragewerte der Bundesregierung und des Kanzlers sind im Keller und dann gibt es immer wieder öffentlichen Streit. Die schwarz-rote Koalition hat gerade viele Baustellen. Deshalb kommt auch aus den eigenen Reihen scharfe Kritik. Bekommt endlich den Hintern hoch und konzentriert euch darauf, was wirklich wichtig ist, hat zum Beispiel der Vorsitzende des CDU-Arbeitnehmerflügels Radke im Spiegel gefordert. Und auch aus der SPD kommen Forderungen an die Regierung, den öffentlichen Streit zu beenden und stattdessen zu machen. Der 2. Tag des Katholikentags in Würzburg geht zu Ende. Mit dabei war auch heute wieder Bundespräsident Steinmeier. Er hat betont, wie wichtig das Ehrenamt für die Demokratie ist. Bundesinnenminister Dobrindt hat derweil mehr Optimismus und Zusammenhalt in Deutschland gefordert. Bis Sonntag gibt es insgesamt 900 Veranstaltungen beim Katholikentag, darunter auch Debatten über Missbrauch in der Kirche. Die Fußballerinnen des FC Bayern München haben nach der deutschen Meisterschaft auch den DFB-Pokal gewonnen. Bereits zum 3. Mal in der Vereinsgeschichte. Das Team besiegte im Pokalfinale den VfL Wolfsburg mit 4:0. Die Münchnerin Julia Quinn sagte danach im ZDF:
5: Gerade in der 2. Halbzeit haben wir, glaube ich, immer mehr es geschafft, auch unser Spiel durchzuziehen. Schöne Tore erzielt, am Ende dann 4 an der Zahl und einfach rundum ein schöner Nachmittag. Mega geile Kulisse. Es macht einfach mega, mega viel Spaß mit der Mannschaft.
4: Für Alexandra Popp war es dagegen ein bitterer Nachmittag. Die 35-Jährige hätte sich gerne mit einem Titel von Wolfsburg verabschiedet. Sie wechselt nämlich nach Dortmund.
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2: Ihr habt freie Fahrt. Derzeit gibt es keine Verkehrsbehinderung. Wir haben Blitzer vorliegen. Auf der AIC5 bei Eichach und auf der Lagerlechfelder Straße in Untermeitingen. Gute Fahrt mit Radio Schwaben.
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2: Für das Ries, die Region Augsburg und das Allgäu. Ob im Auto, bei der Arbeit oder zu Hause. Egal wo ihr seid, wir sind heute Abend bei euch. Ich bin Martina Neu und begleite euch durch den Mittwochabend. Und jetzt für euch Jennifer Lopez mit If You Had My Love. Hungry Eyes von Eric Carmen. Und Mike and the Mechanics mit Everybody Gets a Second Chance.
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0: Es ist 21 Uhr und 25 Minuten. 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
1: Heute Abend ist es bei uns nass und kühl. Stellenweise ziehen noch Schauer durch. Ganz im Norden anfangs auch mal mit Blitz und Donner. In der Nacht lockert es häufiger auf. Örtlich kann sich Nebel bilden. Dazu sinken die Temperaturen bis zum Morgen auf etwa 3-6 Grad. Und der Radio Schwaben 3-Tage-Trend. Morgen ist es erst meist grau. Am Nachmittag leben zwischen Nordschwaben und dem Allgäu Schauer und einzelne Gewitter wieder auf, besonders Richtung Allgäu. Am Samstag geht es ähnlich wechselhaft weiter, mit trockeneren Phasen zwischendurch und später etwas freundlicher. Zum Sonntag hin ist es am Morgen teils neblig, danach oft dicht bewölkt, aber etwas milder mit 14-16 Grad. Im Moment in Mehring 8 Grad bei Regen, in Memmingen 7 Grad und in Buttenwiesen 10 Grad und trocken.
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1: Ruhiger und störungsfreier Verkehr im Sendegebiet. Blitzer sind derzeit aufgebaut auf der AIC 5 bei Eichach und auf der Lagerlechfelder Straße in Untermeitingen. Kommt gut ans Ziel.
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1: Heute Abend ist es bei uns nass und kühl. Stellenweise ziehen noch Schauer durch. Ganz im Norden anfangs auch mal mit Blitz und Donner. In der Nacht lockert es häufiger auf. Örtlich kann sich Nebel bilden. Dazu sinken die Temperaturen bis zum Morgen auf etwa 3-6 Grad. Und der Radio Schwaben 3-Tage-Trend. Morgen ist es erst meist grau. Am Nachmittag leben zwischen Nordschwaben und dem Allgäu Schauer und einzelne Gewitter wieder auf, besonders Richtung Allgäu. Am Samstag geht es ähnlich wechselhaft weiter, mit trockeneren Phasen zwischendurch und später etwas freundlicher. Zum Sonntag hin ist es am Morgen teils neblig, danach oft dicht bewölkt, aber etwas milder mit 14-16 Grad. Im Moment in Mering 8 Grad bei Regen, in Memmingen 7 Grad und in Buttenwiesen 10 Grad und trocken.
0: Es ist 21 Uhr und 57 Minuten. 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
2: Ich bin Yves Simon. Zum Vatertag haben in Berlin mehrere hundert Menschen gegen Gewalt an Frauen und queeren Menschen demonstriert. Unter dem Motto Männer gegen Gewalt wollten die Teilnehmenden, vor allem Männer, dazu aufrufen, bei sexistischem oder übergriffigem Verhalten nicht wegzuschauen. Mehr dazu von Soltan Sovali.
3: Bei der Demo am Brandenburger Tor waren vor allem Männer dabei. Die Initiative dahinter sagt, Männer seien in der Debatte über sexualisierte Gewalt oft noch viel zu leise. Deshalb wollten die Teilnehmer am Vatertag ganz bewusst zeigen, das Thema geht eben nicht nur Frauen etwas an. Gefordert werden unter anderem mehr Geld für Frauenhäuser und bessere Hilfe für Betroffene.
2: Bundespräsident Steinmeier hat sich auf dem Katholikentag in Würzburg für das Ehrenamt stark gemacht. Demokratie geht aus Steinmeiers Sicht nicht ohne gesellschaftlichen Zusammenhalt. Und der eben lebt vom Ehrenamt, wie das Staatsoberhaupt gesagt hat. Steinmeier hat außerdem mehr Anerkennung für Ehrenamtliche gefordert. Stattdessen würden Feuerwehrleute oder auch Rettungssanitäter angefeindet. Das hat Steinmeier als Schande bezeichnet. Die Regierungskrise in Großbritannien verschärft sich immer weiter. Gesundheitsminister Streeting ist jetzt zurückgetreten aus Protest gegen Premierminister Starmer. Streeting will sich mit diesem Schritt wohl als Kandidat für den Labour-Parteivorsitz gegen Starmer in Stellung bringen. Gegen den Premierminister waren zuletzt immer wieder Rücktrittsforderungen laut geworden. Anfang Mai war am Saurüsselkopf bei Ruhpolding ein großer Waldbrand ausgebrochen. Mittlerweile sind die Nachlöscharbeiten abgeschlossen. Trotzdem wird das Gebiet dort weiterhin noch kontrolliert, um auf Nummer sicher zu gehen. Da kommen zum Beispiel Polizeihubschrauber und Wärmebildkameras noch zum Einsatz. Der Waldbrand war einer der größten in Bayern seit Jahrzehnten. Die Fußballerinnen des FC Bayern München haben das Double geholt und das schon das zweite Jahr in Folge. Im DFB-Pokalfinale haben sie Wolfsburg vor Rekordkulisse in Köln mit 4-0 geschlagen. Damit verderben sie Alexandra Popp den Abschied vom VfL. Die 35-Jährige wechselt zu Borussia Dortmund.
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1: Ruhiger und störungsfreier Verkehr im Sendegebiet. Blitzer sind derzeit aufgebaut auf der AIC 5 bei Eichach und auf der Lagerlechfelder Straße in Untermeitingen. Kommt gut ans Ziel.
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0: Es ist 22 Uhr und 24 Minuten. 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
1: Zum Start in diesen späten Abend ziehen bei uns noch einzelne Schauer durch. In der Nacht klingen sie meist ab, oft bleibt es aber dicht bewölkt. Und im Mindeltal sowie Richtung Allgäu kann es örtlich noch nass sein. Bei Tiefstwerten bis zum Morgen von 3 bis 6 Grad. Und der Radio Schwaben 3-Tage-Trend. Morgen ist es meist grau, am Nachmittag überwiegend bedeckt. Und in Bayerisch Schwaben und im Allgäu sind später wieder Schauer oder einzelne Gewitter dabei, bei 10 bis 13 Grad. Am Samstag zeigt sich das Wetter weiter wechselhaft, mit Schauern und vor allem zur Tagesmitte auch einzelnen Gewittern. Zum Sonntag hin ist es wieder öfter trüb oder neblig. Aktuell meldet Kissing 7 Grad und bedeckt, in Obergünzburg 5 Grad, in Nördlingen 7 Grad und trocken.
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1: Radio Schwaben wünscht euch weiterhin gute Fahrt. Im Moment läuft der Verkehr ohne Störungen und Blitzer.
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1: Zum Tageswechsel fällt bei uns noch stellenweise Regen. In der Nacht klingen die Schauer mehr und mehr ab, oft bleibt es aber dicht bewölkt. In den nebelanfälligen Tälern kann es zum Morgen hin etwas dunstig werden, bei Tiefstwerten zwischen 3 und 6 Grad. Und der Radio Schwaben 3-Tage-Trend. Morgen ist es in Bayerisch-Schwaben und im Allgäu erst grau, später meist bedeckt. Dazu gibt es vor allem Richtung Allgäu und Alpenrand erneut einzelne Schauer oder kurze Gewitter. Am Samstag zeigt sich das Wetter ähnlich wechselhaft, mit trockenen Phasen am Vormittag und Schauern am Nachmittag. Zum Sonntag hin ist es etwas freundlicher. Örtlich hält sich aber noch Nebel oder Hochnebel und tagsüber sind dann 14 bis 16 Grad drin. Aktuell haben wir in Augsburg am Hotelturm 7 Grad und bedeckt, in Mauerstetten 5 Grad sowie in Bissingen 7 Grad und trocken.
0: Es ist 22 Uhr und 56 Minuten. 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
2: Ich bin Yves Simon. Im Iran-Krieg bringt sich jetzt offenbar auch China als Vermittler ins Spiel. US-Präsident Trump hat das in einem Interview mit dem TV-Sender Fox News gesagt. Demnach soll Staatschef Xi Jinping Hilfe angeboten haben, um eine Einigung zu erreichen. Für uns berichtet aus Washington Tina Eck.
3: In Peking gibt's viel Einigkeit, vor allem auch über freie Schifffahrt in der Straße von Hormuz. Trump versicherte im Interview auf Nachfragen, dass Xi wirklich gesagt habe, dass er gerne helfen würde bei einer Einigung im Iran-Krieg und bei der Öffnung der wichtigen Meerenge. China gilt als wichtigster Importeur von iranischem Öl und ist deswegen auch besonders an einer Öffnung der Handelsstraße interessiert.
2: Auf Kuba spitzt sich die Energiekrise zu. Hunderte Menschen haben in der Hauptstadt Havanna ihre Wut deutlich gemacht wegen der massiven Stromausfälle dort, die es fast jeden Tag gibt. Einige haben auch Barrikaden angezündet. Laut dem kubanischen Energieminister hat das Land mittlerweile weder Heizöl noch Diesel. An Christi Himmelfahrt ist das Unfallrisiko mit Alkohol am Steuer deutlich erhöht. Laut Deutschem Verkehrssicherheitsrat ist es am Vatertag rund dreimal so hoch wie an einem durchschnittlichen Tag. Die ersten Alkoholfahrten hat es direkt in der letzten Nacht schon gegeben, unter anderem in Rheinland-Pfalz und Thüringen. Teilweise mit deutlich über 1,5 Promille. Experten appellieren kein Alkohol am Steuer, weder an Himmelfahrt noch an einem anderen Tag. Italien bleibt ein Top-Reiseziel für uns Deutsche und kann jetzt mit noch mehr Qualität punkten. Über 500 Strände wurden in diesem Jahr mit der blauen Flagge ausgezeichnet. Dieses internationale Gütesiegel steht für sauberes Wasser, gepflegte Anlagen und einen umweltbewussten Umgang mit Abwasser und Müll. Besucher erkennen die ausgezeichneten Strände an der blauen Flagge vor Ort. Die Fußballerinnen des FC Bayern München haben nach der deutschen Meisterschaft jetzt auch den DFB-Pokal gewonnen. Im Finale in Köln haben sie Rekordpokalsieger VfL Wolfsburg klar und deutlich besiegt mit 4:0. Die Tore haben Georgia Stanway per Elfmeter erzielt, Pernille Harder, Momoko Taniqua und Arina Caruso. Für die Bayern ist es nach 2012 und 2025 der dritte Pokalsieg und das zweite Double hintereinander.
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1: Ruhiger und störungsfreier Verkehr im Sendegebiet. Im Sendegebiet gibt es im Moment keine Blitzer und Abstandsmessungen. Kommt gut ans Ziel.
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0: Es ist 23 Uhr und 24 Minuten. 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
1: Die Nacht ist bei uns weiter nass. Stellenweise mit Regen oder Schauern und meist frischen 4 bis 7 Grad. Vor allem in den Tälern später auch etwas dunstig. Und der Radio Schwaben 3-Tage-Trend? Morgen ist es in Bayerisch-Schwaben und im Allgäu wechselhaft. Mit vielen Wolken und immer wieder Regen. Im Allgäu am Nachmittag auch mit einzelnen Gewittern. Dazu 10 bis 13 Grad. Am Samstag ziehen zunächst weitere Schauer durch. Später lockert es stellenweise etwas auf. Zum Sonntag zeigt sich das Wetter ähnlich, teils grau und örtlich neblig, insgesamt aber etwas milder. Die aktuellen Wetterwerte: in Dasing 8 Grad und bedeckt, in Dietmannsried 5 Grad, in Wertingen 8 Grad und bedeckt.
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1: Aktuell sind uns keine Verkehrsbehinderungen und keine Blitzer bekannt. Weiterhin eine gute Fahrt.
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1: Zum Start in diese Nacht ziehen bei uns noch Schauer durch. In der Nacht ist es meist grau und nass, nur stellenweise lockert es kurz auf. Und im Mindeltal und in den Stauden hält sich zum Frühstart auch etwas Nebel bei 3 bis 6 Grad. Und der Radio Schwaben 3-Tage-Trend. Morgen geht es mit vielen Wolken und immer wieder Regen weiter. Am Nachmittag sind vor allem Richtung Allgäu auch einzelne Gewitter dabei. Am Samstag ist es wechselhaft. Zunächst oft trocken, später ziehen erneut Schauer auf. Zum Sonntag ist es freundlicher. Örtlich beginnt der Tag aber neblig. Danach sind auch mal Auflockerungen drin, bei 15 bis 16 Grad in Bayerisch-Schwaben und dem Allgäu. Die aktuellen Wetterwerte. Bobingen 7 Grad und bedeckt, Buchlohe 7 Grad sowie Dillingen 7 Grad.
0: Es ist 23 Uhr und 56 Minuten. 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
2: Ich bin Yves Simon. Beim Katholikentag in Würzburg haben Spitzenpolitiker zu mehr Zuversicht und Zusammenhalt in der Gesellschaft aufgerufen. Bundespräsident Steinmeier zum Beispiel erinnert daran, dass Deutschland schon viele Krisen gemeistert hat. Das macht aus seiner Sicht Mut für die nächsten Jahre. Bundesinnenminister Dobrindt hat mehr Leistungsbereitschaft gefordert. Bis zum Sonntag sind 900 Veranstaltungen geplant, von Gottesdiensten über politische Debatten bis hin zur Aufarbeitung sexualisierter Gewalt in der Kirche. Heute am Freitag kommt auch Bundeskanzler Merz. Nach dem Hunter-Virus-Ausbruch auf einem Kreuzfahrtschiff wollen die Wissenschaftler genau untersuchen, wo das Virus hergekommen ist. Dafür reisen sie nach Argentinien, denn in einer Hafenstadt war der Startpunkt der Kreuzfahrt. Die Experten wollen prüfen, ob dort Nagetiere vorkommen, die das Virus übertragen haben könnten. In Bayern wird an diesem Wochenende wieder kräftig gefeiert. Unter anderem laufen Volksfeste in Wasserburg am Inn in Oberbayern, in Traunstein und auch in Regensburg. Da läuft die Maiduld. Einen besonderen Programmpunkt gibt es in Neumarkt in der Oberpfalz. Da startet am Sonntag ein traditionelles Eselrennen, bei dem gleich mehrere Teams an den Start gehen werden. Die Bundesliga-Fußballerinnen des FC Bayern München haben nach der deutschen Meisterschaft auch den DFB-Pokal gewonnen. Das Team hat im Pokalfinale den VfL Wolfsburg besiegt mit 4:0. Soita Sovali berichtet.
3: Sportlich hatte Bayern spätestens nach der Pause alles im Griff. Von mehr als 46.000 Fans in Köln trafen Stanway, Harder, Tanikawa und Caruso für die Münchnerinnen. Die Party im Anschluss war groß. Für Wolfsburg war es trotzdem ein emotionaler Nachmittag. Alexandra Popp stand nach ihrer Verletzung erstmals wieder auf dem Platz und spielte ihr wahrscheinlich letztes Pokalfinale.
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1: Aktuell sind uns keine Verkehrsbehinderungen und keine Blitzer bekannt. Weiterhin eine gute Fahrt. 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

0: Es ist 0 Uhr und 25 Minuten. 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
1: Heute Nacht ist es meist dicht bewölkt. Vereinzelt fällt noch etwas Regen. Im Allgäu auch länger anhaltend. Die Temperaturen sinken auf etwa 3 bis 7 Grad. Tagsüber bleibt der Himmel oft grau. Am Abend sind vor allem zwischen Nordschwaben und dem Allgäu Richtung Unterallgäu und Alpenrand einzelne Schauer oder kurze Gewitter möglich. Sonst gibt es nur zeitweise etwas Wind.
0: Und der Radio Schwaben Drei-Tage-Trend.
1: Morgen geht es zunächst meist trocken und bedeckt los. Ab Mittag ziehen verbreitet Schauer durch, örtlich auch Gewitter, ehe es am Abend wieder auflockert. Am Sonntag startet der Tag stellenweise neblig, besonders in den Tälern. Danach zeigt es sich freundlicher und spürbar milder mit 15 bis 17 Grad. Zum Wochenstart bleibt es wechselhaft mit etwas Regen, insgesamt aber auf leicht wärmerem Kurs. Aktuell meldet Aindling bedeckt bei 7 Grad, Nesselwang trocken bei 4 Grad und Mertingen Regen bei 7 Grad.
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1: Und da gibt es gute Nachrichten. Uns liegen derzeit keine Verkehrsstörungen und keine Blitzer vor.
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1: Heute Nacht ist es meist dicht bewölkt, stellenweise fällt noch etwas Regen. Zum Morgen bleibt es oft trüb. In Bayerisch Schwaben und im Allgäu kann sich im Mindeltal und in den Stauden örtlich Nebel halten. Und tagsüber ist der Himmel meist grau. Dazu ziehen vor allem Richtung Allgäu und rund um Augsburg einzelne Schauer durch. Bei 10 bis 13 Grad. Und der Radio Schwaben 3-Tage-Trend. Morgen ist es wechselhaft mit vielen Wolken, zeitweise Regen und besonders vom Allgäu bis in den Raum Augsburg auch einzelnen Gewittern. Am Sonntag ist es örtlich kühl und teils neblig, später freundlicher und milder mit 15 bis 16 Grad. Zum Wochenstart setzt sich das leicht unbeständige, insgesamt aber wärmere Wetter fort. In Hauenstetten Regen bei 6 Grad, in Kempten am Rathaus 5 Grad, in Asbach-Beumenheim 7 Grad und trocken.
0: Es ist 0 Uhr und 57 Minuten. 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
2: Ich bin Yves Simon. Zum Vatertag haben in Berlin und Hamburg hunderte Männer gegen Gewalt an Frauen demonstriert. In Berlin, da spricht die Polizei zum Beispiel von rund 800 Teilnehmern. Die Initiative Männer gegen Gewalt fordert zum Beispiel mehr Geld für Frauenhäuser, Prävention und auch Betroffenenhilfe, sowie die Umsetzung des Grundsatzes nur Ja heißt Ja im Sexualstrafrecht. Die Diskussion über Altersbeschränkungen für die Nutzung von Social Media nimmt Fahrt auf. Bei uns im Freistaat setzt der Parteinachwuchs der Jungen Union die CSU unter Druck. Die JU fordert klare Altersgrenzen. Sie will dabei eine fälschungssichere Alterskontrolle haben und auch abgestufte Freigaben, zum Beispiel ähnlich wie bei Filmen. WhatsApp könnte dann zum Beispiel erst auch ab 13 erlaubt sein, TikTok erst ab 16 Jahren. Die US-Küstenwache meldet einen großen Schlag gegen den Drogenschmuggel. Vor der Küste Kolumbiens, da wurden gleich 3 Boote gestoppt. An Bord waren um die 2,8 Tonnen Kokain und das im Wert von mehr als 45 Millionen US-Dollar. Insgesamt sollen die sichergestellten Drogen über 61 Millionen Dollar wert sein. Ein Boot wurde zum Beispiel per Schuss auf den Antrieb gestoppt. Die Frauen des FC Bayern München haben das Double perfekt gemacht. Nach der Meisterschaft haben sie jetzt auch den DFB-Pokal gewonnen. Im Finale in Köln haben die Münchnerinnen den VfL Wolfsburg klar besiegt mit 4:0. Julia Quinn im ZDF.
3: Ich glaube, wenn zwei solche Mannschaften aufeinandertreffen, ist es klar, dass es nicht in der ersten Halbzeit entschieden wird. Einfach rundum ein schöner Nachmittag, mega geile Kulisse. Es macht einfach mega, mega viel Spaß mit der Mannschaft.
2: Ein nicht ganz so toller Abend war es für Alexandra Popp. Sie wechselt jetzt mit einer Pleite im Rücken im Pokalfinale vom VfL Wolfsburg zu Borussia Dortmund.
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1: Uns liegen im Moment keine Staus und Behinderungen vor. Derzeit wird in unserer Region nicht geblitzt. Meldet Staus und Blitzer immer per WhatsApp unter 08000 11 82 11.
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0: Es ist 1 Uhr und 25 Minuten. 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
1: Die Nacht ist bei uns zwischen Nordschwaben und dem Allgäu dicht bewölkt und stellenweise noch nass. Bis in den Morgen hinein bleibt es meist trüb, örtlich fällt noch etwas Regen. Im Ostallgäu und Oberallgäu auch länger. Die Temperaturen sinken auf etwa 3 bis 6 Grad. Und der Radio Schwaben 3-Tage-Trend? Morgen geht es überwiegend grau weiter. Vor allem am Mittag und Nachmittag ziehen einzelne Schauer, lokal auch Gewitter durch. Am Sonntag ist es erst teils neblig, danach freundlicher und spürbar milder mit 15 bis 18 Grad. Zum Wochenstart wird es wechselhaft mit dichten Wolken und zeitweise etwas Regen. Aktuell in Affing 6 Grad und stark bewölkt, in Oberstaufen 4 Grad und bedeckt, sowie in Wemding 7 Grad.
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1: Und da gibt es gute Nachrichten. Uns liegen derzeit keine Verkehrsstörungen und keine Blitzer vor.
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1: Zum Start in diese Nacht bleibt es bei uns meist grau. Stellenweise fällt noch etwas Regen und bis zum Morgen sinken die Werte auf etwa 3 bis 6 Grad. Heute tagsüber ist es wechselhaft mit vielen Wolken, zwischendurch etwas Regen und nur kurzen freundlichen Abschnitten. Im Allgäu halten sich die Wolken besonders zäh. Und der Radio Schwaben 3-Tage-Trend? Morgen geht es in Bayerisch Schwaben und im Allgäu ähnlich weiter. Mit dichten Wolken, zeitweise Schauern und vor allem vom Allgäu bis nach Nordschwaben am Nachmittag auch einzelnen Gewittern. Dazu meist 10 bis 12 Grad. Am Sonntag ist es örtlich neblig, später milder und etwas freundlicher. Zum Wochenstart setzt sich das etwas wärmere, aber weiter eher wechselhafte Wetter fort. Die aktuellen Wetterwerte. In Pöttmess 7 Grad und trocken, in Babenhausen 5 Grad und bedeckt und in Tapfheim 7 Grad.
0: Es ist 1 Uhr und 59 Minuten. 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
2: Ich bin Yves Simon. Im Konflikt um die Straße von Hormuz könnte China eine aktivere Rolle spielen. Laut US-Präsident Trump hat Chinas Staatschef Xi Jinping angeboten, im Iran-Krieg zu vermitteln. China ist der wichtigste Abnehmer iranischen Öls und deswegen auch besonders betroffen. Trump zufolge hat Xi zugesichert, keine weitere militärische Ausrüstung an den Iran zu liefern. Eine Bestätigung aus Peking dafür gibt es allerdings nicht. Die Zahl der Herzinfarkte bei uns in Bayern ist in den letzten Jahren deutlich gesunken. Das zeigen ganz neue Zahlen der größten Krankenkasse AOK. Besonders positiv fällt Rosenheim auf, denn die Stadt verzeichnet die niedrigste Herzinfarktrate bundesweit. In Bayern, da gab es im Jahr 2024 etwa 27.000 Fälle, 14% weniger als 2017. Nur in Hamburg erleiden die Menschen im Schnitt noch weniger Herzinfarkte. Die meisten gibt's in Thüringen. Allerdings nehmen auch in Bayern die Risikofaktoren wie Diabetes und Bluthochdruck zu. In Großbritannien steckt die Regierung in der Krise. Nach den schwachen Kommunal- und Regionalwahlergebnissen wächst der Druck auf Premier- und Labour-Chef Starmer. Aus Protest ist Gesundheitsminister Streeting zurückgetreten. In seinem Schreiben wirft er der Parteiführung Führungslosigkeit und auch fehlende Vision vor. Mehr als 80 Labour-Abgeordnete haben sich schon gegen Starmer gestellt, etwa 110 aber unterstützen ihn laut Medienberichten. Einen Rücktritt lehnt der Premier bisher ab. Bei den Männern steht das Pokalfinale erst nächste Woche an. Bei den Frauen, da hat der FC Bayern das Double schon fix eingetütet, also Meisterschaft und Pokalsieg. Die Münchnerinnen haben im Pokalfinale in Köln mit 4:0 gegen den VfL Wolfsburg gewonnen. Dazu Sophia Kleinherne vom VfL im ZDF.
3: In meinen Augen ist das Ergebnis eindeutiger als das Spiel oder zumindest die Spielphasen es gezeigt haben.
2: Und das Finale bei den Männern, das ist dann am Samstag in einer Woche. Der FC Bayern trifft dann auf den VfB Stuttgart.
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1: Aktuell liegen uns keine Verkehrsstörungen vor. Geschwindigkeitsmessungen wurden uns keine gemeldet. Gute Fahrt mit Radio Schwaben.
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